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Ich bin Lisa, je m'appelle Lisa, und ihr hört Radio Störfunk mit meiner deutsch-französischen Sendung. 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Heute geht es hier um Städtepartnerschaften. Dazu habe ich die Beauftragte für Städtepartnerschaften der Stadt Schwäbisch Hall eingeladen, nämlich Cornelia Bächle. Das Interview, welches ich mit ihr geführt habe, hört ihr jetzt gleich. Es ging da unter anderem um die verschiedenen Städtepartnerschaften von Schwäbisch Hall, dann ganz konkret um die Städtepartnerschaft Schwäbisch Hall-Epinal und zwei Projekte, die sehr eng damit zu tun haben. Und zu guter Letzt hat sie mir auch noch zwei persönliche Fragen beantwortet. Bleibt also dran für das Interview und genießt jetzt erstmal die deutsch-französische Musik hier.

0: Ich sitze heute hier mit Cornelia Bächle. Sie arbeitet für die Stadt Schwäbisch Hall als Bürgerbeauftragte und ist da zuständig für unter anderem die Städtepartnerschaften. Und genau um die soll es jetzt auch heute gehen, nämlich um die Städtepartnerschaften der Stadt Schwäbisch Hall. Mit welchen Städten hat denn Schwäbisch Hall Städtepartnerschaften?
1: Ja, Schwäbisch Hall hat insgesamt mit 6 Städten Städtepartnerschaften. Und zwar kommt als allererstes chronologisch gesehen Épinal, unsere französische Partnerstadt. Die wurde 1964 gegründet. Kurz danach kam dann schon Loughborough, unsere britische Partnerstadt, mit der wir dieses Jahr auch 60-jähriges Jubiläum haben. Und dann gab es ein bisschen eine Pause und in den 80er Jahren hatten wir dann eine Städtepartnerschaft mit unserer finnischen Partnerstadt Lappeenranta. Das war 1985 und kurz darauf auch mit einer deutschen Stadt, und zwar war das Neustrelitz. Die kam 1988 dazu und das ist natürlich eine ganz schöne Besonderheit, weil damals es ja sozusagen 2 deutsche Staaten gab noch. Und das nicht sehr einfach war damals, mit einer Stadt aus einem anderen deutschen Staat eben eine Partnerschaft einzugehen und die Beziehung auch aufrechtzuerhalten. Hat aber super geklappt. Kurz drauf kam dann noch Samosch in Polen dazu. Und ganz, ganz zum Schluss kam auch Karesi bzw. Balıkesir. Das ist, am Anfang hieß es Balıkesir, jetzt heißt es Karesi. Da gab es nochmal so eine Verwaltungsreform. Und die kam 2006 dazu, genau.
0: Also schon mal eine große Bandbreite auch an Städten, mit denen Schwäbisch Hall eine Partnerschaft hat. Jetzt habe ich mich natürlich gefragt, ich kann mir da nämlich gar nichts drunter vorstellen, ehrlich gesagt. Wie findet eine Stadt ihre Partnerstadt denn überhaupt?
1: Ja, das ist wirklich eine super Frage, Lisa. Die habe ich mir auch gestellt, als ich Ende 23 meine Stelle angetreten habe. Zum einen gibt es da definitiv die Städtepartnerschaften, die politisch schon sehr gewollt waren und auch forciert wurden. Und die wurden hauptsächlich kurz nach dem Zweiten Weltkrieg gegründet. Das waren vor allem Städtepartnerschaften mit ehemaligen Feinden, also gerade mit Frankreich, mit Großbritannien und so weiter. Da wurde wirklich das gezielt gefördert, dass man da mit den Staaten Städtepartnerschaften eingeht. Und dann gab es natürlich auch später nochmal Städtepartnerschaften, die hatten dann wirklich starke persönliche Verbindungen. Das waren dann oft Bürger, die zum Beispiel ausgewandert sind in ein Land. Das ist jetzt gerade in Bezug auf unsere finnische Partnerstadt so. Das war wirklich ein Bürger, der ist dann nach Lappeenranta ausgewandert und hat aber natürlich dann alles dran gesetzt, dass die Verbindung nicht abbricht und dass da sogar eben eine Städtepartnerschaft dann daraus entsteht. Und auch bei unserer türkischen Partnerstadt ist es letztendlich wirklich so gewesen, dass man da auch gezielt nach auf Partnerstaatssuche sozusagen gegangen ist. Also man ist da wirklich in die Türkei gefahren. Man wollte eine türkische Partnerstadt, weil immer mehr Bewohner von Schwäbisch Hall eben türkische Wurzeln haben. Und hat sich dann verschiedene Städte angeguckt, ursprünglich auch, glaube ich, erstmal im Schwarzen Meer, hat dann aber gemerkt, das passt irgendwie nicht, teilweise hat die Größe nicht gestimmt, teilweise war es dann doch wieder zu touristisch und dann in der Nebensaison war dann kein Leben in den Städten. Also es waren Unterschiede und ist dann wirklich auch über dann letztendlich auch wieder persönliche Connections dann auf Karesi dann kommen und hat nach mehreren Besuchen dann diese Städtepartnerschaft gegründet. Und auch bei unserer französischen Partnerstadt war das natürlich auch so. Es war natürlich politisch motiviert, aber es gab dann schon auch diese persönliche, ja, diese persönliche Verbindung. Und was da ganz witzig ist, da habe ich nämlich auch recherchiert im Zuge unseres 60-jährigen Jubiläums, wie diese Städtepartnerschaft denn zustande gekommen ist. Und habe dann gemerkt, dass die französische Seite eine ganz andere Version hatte als die deutsche Seite. Und bis heute weiß eigentlich niemand, was jetzt wirklich stimmt. Also die französische Seite geht davon aus, dass im Herbst 62 der damalige Bürgermeister von Schwäbisch Hall, Hartmann, mit zwei Begleitern in Epinal in einer Taverne gesessen ist. Heißt Taverne, also ich weiß nicht, wie man das übersetzt. Sich irgendwie so ein bisschen beklagt hat, die waren wohl da schon auf Städtepartnerschaftssuche. Mit einer anderen Stadt hatten die da schon Gespräche geführt, wohl Langres, ich weiß nicht, wie man das ausspricht. Ja. Es war aber wohl, war nicht erfolgreich, und dann waren sie irgendwie ziemlich bedrückt. Und das Gespräch hat dann der damalige Bürgermeister von Épinal, André Argan, mitbekommen, weil der am Nebentisch saß und hat das auch mithören können, weil er Begleiter hatte, die Deutsch konnten, und hat daraufhin das Gespräch aufgenommen und gesagt, denkt doch mal an Épinal. Und daraufhin wurden die Beziehungen aufgenommen. Also so war das wohl auf der Épinaler Seite. Auf der Haller Seite kamen Berichte, unter anderem durch Briefe und Ähnliches, die waren ein bisschen anders. Da hieß es dann, dass das französische Aufbauministerium wohl in Hall eine Ferienfreizeit in der Haller Jugendherberge veranstaltet hätte. Und einer der Teilnehmenden kannte den damaligen Épinaler Bürgermeister André Argan persönlich. Und so kam das dann, dass da Beziehungen aufgenommen wurden. Also
0: spannend.
1: Ein Mysterium, da muss ich nochmal genau nachforschen.
0: Ein absolutes Mysterium, aber vielleicht sind ja auch von beiden Versionen, ist vielleicht von beiden Versionen was Wahres dran.
1: Ja,
0: also das finde ich ein sehr, sehr spannender Side-Fact zur Städtepartnerschaft zwischen Schwäbisch Hall und Épinal. Da kommen wir ja auch gleich nochmal konkret drauf zu sprechen. Jetzt nochmal eher allgemeiner auf Städtepartnerschaften bezogen. Was ist denn die Idee hinter Städtepartnerschaften?
1: Genau, also die Idee ist ursprünglich zumindest so im europäischen Kontext auf jeden Fall die gewesen, dass man eben Vertrauen aufbaut, vor allem eben, wie gesagt, nach dem Zweiten Weltkrieg, wo einfach tiefe Gräben da waren zwischen Nachbarstaaten, einfach zu Feinden geworden waren durch den Krieg. Genau, das sollte einfach wieder das Vertrauen aufgebaut werden. Es sollte wieder Nähe möglich sein und einfach ein besserer Kontakt und natürlich, klar, wenn möglich, einfach auch Freundschaft wieder eine Option sein. Und generell denke ich, war das so die Hauptmotivation. Aber natürlich auch, dass man es schafft, vielleicht sich gegenseitig auch wirklich in praktischen Dingen auszutauschen, voneinander zu lernen. Gerade mit unserer deutschen Partnerstadt Neustrelitz war das am Anfang auf jeden Fall Aufbauhilfe. Da haben sich unsere Stadtwerke haben sich ausgetauscht mit den dortigen Stadtwerken und haben wirklich viel Aufbauhilfe auch geleistet. Auch die Wohnungsbaugesellschaften haben sich wirklich sehr unterstützt. Und es sind Städtepartnerschaften halt auch sehr, sehr hilfreich oft.
0: Hinter jeder Partnerstadt steckt also eine Art Geschichte. Und wir haben jetzt ja schon die Partnerstädte beleuchtet, die Schwäbisch Hall aktuell hat. Sind denn noch weitere Partnerschaften oder Kooperationen mit anderen Städten in Planung?
1: Also aktuell nicht, aber das muss natürlich nicht heißen, dass dass vielleicht in Zukunft nicht doch nochmal dazu kommen kann, dass es da noch eine Städtepartnerschaft dazu kommt. Aber ja, man muss schon auch sagen, wie ich bereits angedeutet habe, das erfordert wirklich ein sehr, sehr großes Engagement von Bürgern, die da aktiv werden. Das reicht auch nicht aus, dass es dann nur eine Person ist, die da sich voll ins Zeug legt, sondern es muss schon auch irgendwie noch eine größere Basis da sein. Und ja, und deswegen ja, muss man sich das natürlich auch gut überlegen. Da reicht es dann nicht, dass man mal irgendwie im Ausland ein Jahr studiert hat und da dann irgendjemand kennt und man dann eben eine Partnerschaft zum Beispiel mit dieser Stadt machen möchte.
0: Ich bin gespannt, was sich da in Zukunft vielleicht noch ergibt, weil ja, das kann man ja natürlich jetzt nicht planen, mit welchen Städten da jetzt noch ein größerer Austausch herrschen wird. Cornelia Bächle erzählt uns gleich mehr zur Städtepartnerschaft zwischen Schwäbisch Hall und Epinal. Die interessiert mich natürlich besonders hier bei Déjà-vu. Bleibt dran und viel Spaß mit der Musik.

0: Ihr hört hier auf Déjà-vu das Interview mit Cornelia Bächle, der Beauftragten für die Städtepartnerschaften der Stadt Schwäbisch Hall. Wir werfen jetzt mal einen Blick auf eine ganz konkrete Partnerschaft, die mich interessiert, nämlich die Partnerschaft zwischen Schwäbisch Hall und Épinal. Warst du denn bereits in Épinal?
1: Ja, in der Tat war Épinal auch die erste Partnerstadt, die ich im Rahmen praktisch meiner neuen Stelle besuchen durfte. Davor war ich schon einmal in Finnland, da war ich aber noch woanders tätig. Genau, also es war wirklich meine erste sozusagen offizielle Partnerstadt, die ich besucht habe. Und ich war echt begeistert und beeindruckt auf jeden Fall.
0: Für die Zuhörer, die Épinal vielleicht nicht kennen, kannst du uns verraten, wo Épinal denn genau liegt?
1: Ja, gerne. Also Épinal, das liegt im Departement Grand Est. Bitte korrigiere mich, wenn ich das jetzt irgendwie komisch ausgesprochen habe. Ich bin da keine französische Expertin. Genau, also so im Nordosten Frankreichs, gar nicht so weit eigentlich von der deutschen Grenze entfernt. Sind nochmal von Straßburg aus circa 2 Stunden am Rande der Vogesen, an der Mosel. Wirklich super schön, sehr, sehr charmantes Städtchen auf jeden Fall. Lohnt sich zu besuchen.
0: Und abseits der Schönheit, welche Besonderheiten hat denn die Stadt für dich?
1: Ja, also ich muss sagen, ich kannte die Region davor gar nicht so gut und ich finde, das ist echt so eine tolle Mischung aus zum einen eben irgendwie fühlt man so, ist noch in der Nähe von Deutschland, aber es ist doch sehr französisch auch, finde ich eine tolle Mischung, ist natürlich auch typisch für die Region. Besonderheiten von Épinal, finde ich, ist die große kulturelle Vielfalt. Also da haben wir, finde ich, auch was gemeinsam, unsere beiden Städte. Es gibt ein wunderbares Museum, Musée de l'Image. Épinal ist sehr, sehr bekannt für seine Bilderbogen. Ich weiß nicht, ob das jetzt jedem was sagt. Also ich muss sagen, ich kannte die vorher nicht. Aber
0: vielleicht erklärst du es kurz für alle, die es nicht kennen.
1: Genau, das sind wirklich ganz, ganz farbenfrohe Bilder. Und man könnte das fast so beschreiben wie die Instagram-Reels vom 19. Jahrhundert. Also da wurden die wirklich millionenfach in ganz Frankreich verkauft und auch über Frankreich hinaus. Und da wurden dann einfach Alltagsszenen, aber auch aus der Geschichte Szenen eben dargestellt und die wurden dann verbreitet und es waren sozusagen auch Nachrichten, die so übermittelt wurden. Und dafür ist Épinal wirklich sehr, sehr berühmt.
0: Und Schwäbisch Hall und Épinal verbindet, wie du schon gesagt hast, den Kulturaspekt. Verbindet die beiden Städte denn noch etwas?
1: Ja, also in der Tat viel. Wie gesagt, wir liegen ja beide an einem schönen Fluss.
0: Es ist stimmt,
1: wirklich,
0: ja.
1: Von der, also wenn man dann dort ist oder wenn man zum Beispiel auch dann in die Webcam reinschaut, das ist wirklich gar nicht so unähnlich. Und auch sonst natürlich haben wir viel gemeinsam, finde ich. Es gibt dort unheimlich tolle Feste auch. Da kann ich gerade zum Beispiel das Rue et Compagnie Fest im Juni empfehlen. Das ist ein Straßentheaterfest. Also da lohnt es sich wirklich mal einfach hinzufahren. Da kommen Gruppen aus der ganzen Welt. Überall ist was los, an jeder Straßenecke. Alles umsonst. Also es ist eine richtig tolle Atmosphäre. Die ganze Stadt ist da total lebendig. Und klar, wir haben ja auch einfach viele sehr bekannte Feste hier. Und die beiden Städte feiern auch gerne, glaube ich.
0: Ja, also die Lebendigkeit, die habe ich auch hier in Schwäbisch Hall in der ja doch noch etwas kurzen Zeit, in der ich hier bin, beobachtet und erleben können. Ich habe jetzt zu der Partnerschaft zwischen Schwäbisch Hall und Épinal noch 2 Fragen. Und zwar die erste, wie eng ist denn der Austausch? Oder vielleicht kannst du es auch vergleichen, so im Verlaufe der Zeit, ob das irgendwie enger geworden ist, was da alles schon passiert ist.
1: Also insgesamt, finde ich, haben wir wirklich eine sehr gute Partnerschaft mit Épinal. Ist wirklich auch jetzt wieder sehr lebendig. Ich habe ein super enges Verhältnis auch mit meiner französischen Kollegin. Ja, es gab einen regen Austausch immer im Bereich zum Beispiel der Feuerwehr. Die sind auch im Mai kommen auch wieder ein paar französische Kollegen her. Die treffen sich jedes Jahr eigentlich, soweit ich weiß. Also das läuft auch schon ja, so gut, dass es auch oft unabhängig jetzt so von der Stadtverwaltung auch passiert. So, da muss man dann nicht mehr irgendwie anschubsen oder so. Es sind einfach tiefe Freundschaften entstanden. Und das ist immer ganz, ganz schön, das zu sehen. Also die waren auch 24, hatten wir 60-jähriges Städtepartnerschaftsjubiläum mit Epinal. Da war dann auch eine ganze Mannschaft von der Feuerwehr da. Die haben dann zusammen Wochenende verbracht. Sind teils mit Motorrädern gekommen und haben so eine historische Feuerwehrspritze mitgebracht und ja, ausgetauscht mit den Haller-Kollegen. Und beziehungsweise ich glaube, die Haller-Kollegen haben eine historische Spritze, genau, den Epinalern gegeben, muss ich berichtigen. Ja, und so gab es viele Sachen, zum Beispiel auch unsere Bäckerei Renner, die ist jedes Jahr auf einen Krämermarkt in Epinal gefahren und verkauft da Haller Brezeln und anderes leckeres Gebäck und Brot. Ja, das ist auch schon, besteht schon seit Jahrzehnten. Es gibt auch einen guten Austausch im Bereich der Kunst. Da hatten wir auch 24 eine Ausstellung von einer Künstlerin dort aus der Gegend. Die war dann auch länger hier und hat die Ausstellung vorbereitet. Und ja, also wirklich, ja, wirklich viele Sachen passieren. Die Sieder fahren regelmäßig zum Saint-Nicolas-Umzug. Der ist ja auch in ganz Frankreich bekannt. Ja, im Dezember. Erstes Dezemberwochenende. Da planen wir dieses Jahr jetzt auch wieder hinzufahren. Ja, also ist wirklich toll. Im Dezember war auch eine Gruppe von der Johannes-Brenz-Gemeinschaftsschule in Epinal an der Schule. Und ja, hoffe, dass da auch noch viel kommt.
0: Ja, also auch einiges, was aus dieser Städtepartnerschaft schon hervorging. Wenn du da nichts mehr hinzuzufügen hast, dann würde ich auch mit dem nächsten weitermachen, nämlich mit zwei Projekten, die ja auch aus dieser Städtepartnerschaft hervorgegangen sind. Wir hören jetzt aber erst Musik.

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0: Am Mikro sind Lisa und Cornelia Bächle, meine heutige Interviewpartnerin. Sie kümmert sich unter anderem um die Städtepartnerschaft der Stadt Schwäbisch Hall mit der französischen Stadt Épinal. Und jetzt stellt sie uns zwei Projekte vor. Da fange ich jetzt erstmal an mit der Webcam. Und zwar gibt es eine Webcam hier in Schwäbisch Hall und eine in Épinal, sodass die Städte sich quasi gegenseitig beobachten können. Wie lange gibt es denn diese Webcams schon?
1: Also ja, da musste ich selber erstmal nachforschen, muss ich sagen. Denn die Haller Webcam gibt es wohl schon ziemlich lange. Die gibt es schon seit 2015. Mhm. Und die Épinaler, bei denen hat es ein bisschen länger gedauert. Die haben jetzt im Dezember 25 ihre Webcam eingeweiht. Also da hatten die vorher noch nicht sowas in der Richtung.
0: Da kann man also von Ferne quasi einen Besuch abstatten. Finde ich richtig cool, auch wenn es natürlich nur durch den Bildschirm ist. Welche Bedeutung haben diese Webcams denn für die Partnerschaft? Ist es vielleicht eher was Symbolisches oder steckt da noch eine tiefere Bedeutung dahinter?
1: Also das ist eigentlich ein bisschen so eine gemeinschaftliche Überlegung gewesen von meiner französischen Kollegin und mir. Dass man so einfach das nutzen könnte als zusätzliches Tool, einfach um niederschwellig so einen Zugang auch nochmal zu der Stadt den Bürgern zu verschaffen. Man kann einfach sich so digital verbinden. Man kann sich wirklich im wahrsten Sinne des Wortes ein Bild machen und einfach mal reinklicken und mal schauen, was da so los ist und bekommt da vielleicht auch so ein bisschen noch mehr Nähe, gerade für die Leute, die sonst noch überhaupt keine Berührungspunkte zu der Partnerstadt hatten.
0: Ja, also schaut auf jeden Fall auch mal bei der Webcam vorbei, wenn euch das interessiert. Genau. Ein zweites Projekt, was ich mir hier noch notiert habe, das ist Partnerstadt Connect. Was steckt denn dahinter?
1: Ja, also das ist eigentlich auch im Zuge so ein bisschen zu diesem Webcam-Projekt so entstanden. Wir waren da auch so überlegen, was könnten wir noch machen, vielleicht auch mal was Neues probieren, eine Möglichkeit unseren Bürgerinnen und Bürgern geben, wie sie vielleicht in Verbindung kommen können mit der Partnerstadt, ohne dass man jetzt notwendigerweise in einem Verein sein muss oder in einer Schule, die da eh schon Verbindungen hat, sondern dass es einfach jeder von zu Hause sich da anmelden kann, wenn er auf unsere Website geht von der Stadt, da unter Partnerstädte bei der Partnerstadt Épinal draufklicken. Man sieht da gleich einen Link zu Partnerstadt Connect und man kann sich dann einfach registrieren und sagen, was einen interessiert, worüber man sich austauschen möchte. Und dann sammeln wir diese Interessen und schauen dann, ob in Épinal da vielleicht jemand sich auch registriert hat, der ähnliche Interessenslagen hat. Genau, und bringen die beiden dann in Kontakt. Und und das ist eigentlich so eine ähnliche Motivation gewesen. Wie gesagt, wir wollten einfach so ein niederschwelliges Angebot machen, wo jetzt auch keine riesen Verpflichtung dahinter steckt. Also man muss sich ja da nicht irgendwie verpflichten, gleich sich zu treffen oder so. Man kann einfach seine Sprache ein bisschen üben oder je nachdem. Ne? Es kommt einfach drauf an. Es ist total offen und wollten einfach so ein Tool anbieten.
0: Wie wird denn das Angebot bisher angenommen?
1: Wir haben es jetzt dann natürlich, ist relativ frisch noch und deswegen haben wir jetzt noch nicht die Massen, aber auf jeden Fall einige schon. Also ich war am Anfang wirklich, muss ich sagen, total Leute, die einfach Interesse an Städtepartnerschaften hatten und das kann ich auch nur jedem empfehlen, auch wenn es jetzt nicht unbedingt Épinal ist, kann man sich trotzdem registrieren und anklicken, dass man zum Beispiel auch gerne über Veranstaltungen informiert werden möchte, die mit Partnerstädten zu tun haben oder ähnliches.
0: Wenn ihr Lust darauf habt, dann schaut ja auch mal auf der Seite von der Stadt vorbei, wenn ihr eben auf Partnerstadt Connect Lust habt, euch zu connecten mit Épinal. Was erhofft sich die Stadt Schwäbisch Hall von dem Projekt?
1: Genau, also wir erhoffen uns einfach, dass so neue Verbindungen entstehen. Und ich persönlich hoffe vor allem, dass das Leute auch erreicht, die sonst vielleicht gar nicht so den Zugang haben. Einfach, weil sie nie groß was mit Partnerstädten am Hut haben oder sonst, weil sie irgendwie da denken, das ist nichts für mich vielleicht sonst auch nie groß Kontakt mit Frankreich hatten oder mit anderen Ländern. Ja, das soll einfach alle erreichen und einfach möglichst viele natürlich auch erreichen oder Leute, die neu hier sind. Oder die vielleicht aus einer ehemaligen französischen Kolonie hier sind oder so. Also das habe ich jetzt auch schon. Ne? Die können hier perfekt Französisch und möchten sich gerne weiterhin austauschen, aber ja, haben sich jetzt gemeldet. Und ich glaube, sonst hätten wir die Leute vielleicht gar nicht so erreicht oder sie hätten da jetzt nicht sich so angesprochen gefühlt.
0: Eine schöne Möglichkeit auf jeden Fall. Danke dir, Cornelia, für diese vielen spannenden Infos. Gleich nach der Musik geht's weiter mit dem Interview.

0: Wieso? Dann kommen wir jetzt noch zu dem letzten Teil, nämlich noch zu einem kurzen persönlichen Teil. Was bedeutet dir persönlich denn die deutsch-französische Freundschaft oder Partnerschaft?
1: Also ich muss sagen, seit ich wirklich die Städtepartnerschaft mit Épinal betreue, hat das für mich wirklich eine neue Bedeutung bekommen. Ich muss sagen, ich hatte so in der Schule, klar war ich in Frankreich im Schüleraustausch, aber ich hatte dann trotzdem nicht so die Verbindung zu Frankreich. Ja, und jetzt, dadurch, dass ich enger mit dieser Stadt zu tun habe und auch einfach auch tolle Kolleginnen in Frankreich habe, ist das echt für mich so eigentlich so eine Herzensangelegenheit geworden. Und wir haben echt einen super Austausch. Und jetzt, wenn ich dann in Frankreich bin, treffe ich mich auch abseits jetzt des Offiziellen dann gerne mit meinen Kolleginnen. Und es ist schon fast freundschaftlich. Also wir schicken uns auch Weihnachtsgrüße oder, also ja, es ist einfach richtig, richtig, richtig toll, doch.
0: Das freut mich sehr zu hören, dass diese Freundschaft auch über das, sag ich mal, Offizielle jetzt hinausgeht. Ja. Und jetzt als abschließende Frage noch, vielleicht hat sich das ja dann auch gewandelt, den Eindruck habe ich jetzt zumindest bekommen. Welchen persönlichen Bezug hast du zu Frankreich?
1: Ja, also es hat sich für mich wirklich gewandelt. Ich muss auch sagen, zum Beispiel, was ich am Anfang auch nie so richtig wirklich so fühlen konnte, war diese große Leistung, die eigentlich ja unsere Großväter und diese Generation dann schon auch unternommen haben, einfach nochmal anzufangen und über diese erbitterte Feindschaft, die es ja mal gab, einfach dann sozusagen hinwegzusehen und zu sagen, nee, wir lassen das jetzt mal hinter uns und starten nochmal neu und geben jedem so diesen Vertrauensbonus wieder. Und das habe ich in Épinal in der Tat bei unserem 60-jährigen Jubiläum sehr eindrucksvoll mitbekommen. Da gab es nämlich dann so eine Friedenszeremonie und da standen halt wirklich Veteranen, man sah wirklich die Männer, die den Zweiten Weltkrieg wahrscheinlich noch miterlebt haben, und wir standen als diese Feinde, die wir ja mal waren, da und die diese Region dreimal in diese Region dreimal eingefallen sind, und sie haben uns ja da mit wieder aufgenommen und wir waren jetzt die Freunde. Das fand ich echt sehr, sehr beeindruckend und das hat mir echt wirklich die Tränen in die Augen getrieben. Also es war sehr, sehr, sehr beeindruckend und finde ich heute, gerade in der heutigen Zeit, kann man sich da echt so eine riesen Scheibe davon abschneiden und sagen, es ist immer eine Möglichkeit da, sich die Hand zu reichen wieder.
0: Danke für diese schönen Schlussworte und dieses schöne Interview. Cornelia Bächle habt ihr hier auf Radio Störfunk bei Déjà-vu gehört.
1: Danke dir, Lisa. Hat mir sehr viel Spaß gemacht.

0: Na, liebe Déjà-vu-Zuhörer, seid ihr jetzt neugierig geworden auf die Stadt Épinal? Dann hat Cornelia jetzt für euch nochmal ein paar Worte, die sie loswerden möchte.
1: Ja, fahrt einfach mal los. Ein Wochenende reicht auf jeden Fall aus. Besucht einfach mal Épinal. Die Leute können da eigentlich immer was mit Schwäbischer Hall auch anfangen und freuen sich. Es ist wirklich ein sehr, sehr nettes Städtchen, sehr lebendig und es muss nicht immer Colmar sein. Man kann einfach auch mal ein Stückchen weiterfahren und es ist wirklich dann so ein bisschen so ein Insider-Tipp, finde ich. Und ja, man entdeckt da viel Neues und muss da gar nicht mehr groß auf Instagram suchen nach Secret Spots. Man kann einfach mal auch in die Partnerstadt fahren und es lohnt sich wirklich. Macht es einfach. Ja, auch ich habe schon hier öfters Épinaler begrüßt, die einfach sich Schwäbisch Hall anschauen wollten und begeistert waren. Und ich fand es immer total schön, einfach ganz spontan, ohne irgendwelche Agenda, Leute zu begrüßen und kennenzulernen.
0: The secret spot is Épinal.
1: Genau.
0: Auf jeden Fall.

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Hi und willkommen zur Sluggish Radio Show. 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

Heute gibt es für euch in der Sluggish Radio Show unter anderem Sound von Kalia, Daddy Freddy, Mellow Mood, Capleton, Stranger Miller, Perfect Gidimani und Turbulence auf die Ohren. Hier ist jetzt für euch Turbulence mit Rasta Levity. Viel Spaß!

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1: 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Es ist jetzt so ziemlich genau 10 Minuten vor 8, das heißt, die Sluggish-Radio-Show neigt sich mal wieder dem Ende entgegen. Schaltet nächste Woche Freitag um 19 Uhr wieder rein. 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

Hier sind jetzt für euch Mellow Mood, Feed Emetarians und Paolo Baldini mit I&I, Chant and Dub Live. Ich wünsche euch ein schönes Wochenende. Ciao.

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Und jetzt darf ich euch den ersten Gast vorstellen mit seinem Set. Der liebe Mann heißt Moses, sehr, sehr musikbegeisterter Mensch und hat einen, meiner Meinung nach, sehr, sehr, sehr guten Musikgeschmack. Also viel Spaß mit dem Set.

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Ihr empfangt uns auf 97,5 hier in Schwäbisch Hall und die

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1: Dauerbrenner ist eine Sendung von SchülerInnen und für SchülerInnen aus drei Schulen, nämlich aus der Sonnhofschule und aus der Friedensbergschule in Schwäbisch Hall und aus der Schule am Wald im Ort, worin in der Straße des Friedens im Bundesland Brandenburg.
2: An dem Mikrofon hier im Studio 3 stehen heute für euch Lavi.
3: Und ich bin da, wo dich.
4: Das war Christian. Begrüßung auf Kurdisch.
5: Ja. Hallo.
2: Frau Zuboff.
6: Guten Morgen.
2: Alex.
7: Hallo.
2: Frau Erfmann.
8: Bonjour, das ist Französisch und heißt guten Tag.
2: Und Rocco Bugay.
9: Hallo.
2: Und ich. Und Max.
10: Hallo.
2: Und Ali.
11: Hallo.
2: Und Frau Brenner.
4: Herzlich willkommen.
2: Unsere Studiogast ist heute der Rocco Bugay aus Brandenburg. Ihr könnt euch gerne an der Sendung beteiligen unter der Nummer 079197817446. Ich überhole nochmal das Nummer 079197817446.
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13: Heute haben wir Folgendes im Programm. Wir interviewen unseren Studiogast Rocco Bugay.
4: Uday, was war denn los am 24. Februar 2022?
2: Am 24. Februar 2022 überquerten russische Militärfahrzeuge die Grenze zur Ukraine. Das war der Beginn eines schrecklichen Angriffskrieges hier bei uns in Europa, welchen heute schon seit 1604 Tagen andauert.
13: Seit dem Terrorangriff der Hamas auf Israel am 7. Oktober 2023 ist auch Krieg in Israel und Gaza.
12: Der Krieg ist zwar immer noch nicht vorbei, aber es gibt eine Waffenruhe, die leider immer wieder gebrochen wird.
1: Am 28. Februar 2026 haben Israel und die USA Ziele im Iran angegriffen. Sie wollten Orte treffen, an denen Raketen gebaut oder gelagert werden. Kurz darauf reagierte der Iran mit Gegenangriffen auf Israel und auf Orte, an denen US-Soldaten arbeiten.

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1: Wir haben heute einen Studiogast. Wer bist du eigentlich? Stell dich doch einmal vor.
2: Okay.
3: Ja, Studiogast, stell
2: dich
3: mal vor.
2: Ja, der Studiogast stellt sich vor. Ich bin Rocco Bugay. Ich war 19 Jahre lang, etwas mehr als 19 Jahre, Lehrer hier an der Sonnenhofschule in Schwäbisch Hall. Bin mittlerweile Lehrer wieder in Brandenburg und besuche mal für ein paar Tage die alte Heimat.
3: So, Alex, du hast auch noch eine Frage an den Rocco.
4: Warum bist du Lehrer geworden?
2: Ja, das war eigentlich mehr Zufall. Ich stamme eigentlich aus einer Familie mit sehr vielen Lehrern. Onkel, Tanten, meine Eltern. Ich bin 1999 als Physiotherapeut an den Sonnenhof gekommen und wurde als Fachlehrer K eingestellt. Mittlerweile bin ich jetzt schon seit einem Vierteljahrhundert im Schuldienst, habe auch noch mal eine Weiterbildung zum Lehrer noch mal zwischendurch gemacht, anderthalb Jahre. Ja, es war eigentlich nicht so mein Ziel, Lehrer zu werden, aber jetzt macht es mir großen Spaß und ich glaube, ich kann auch den Schülern und Schülerinnen ein bisschen was beibringen und sie ein bisschen auf ihrem Lebensweg begleiten.
3: Max oder Lavi?
5: An welcher Schule arbeitest du und welche Fächer unterrichtest du?
2: Ja, so ähnlich wie die Sonnenhofschule ist die Schule am Wald Worin. Das ist eine Schule, die liegt mitten im Wald, ganz weit weg von allem, in Ostbrandenburg, also schon so in Richtung Polen. Wir haben 110 Schüler ungefähr und ich unterrichte in meiner Klasse unterrichte ich Fächer wie WAT, also Wirtschaft, Arbeit, Technik. Dazu gehört auch Werken. Wir haben jedes Jahr ein Vorhabenthema, das mache ich. In den Kursen unterrichte ich Mathematik und Deutsch in den jeweiligen Kursen. Und Sport mache ich auch. Ja.
3: Okay, dann würde ich sagen, spielen wir doch mal deinen ersten Musikwunsch, Rocco. Was sollen wir als erstes spielen für dich?
2: Das überlasse ich der Moderatorin.
3: Okay.
2: So was aus, Konstanze.
3: Nehmen wir doch mal von City mein Land. Oder war das ganz kurze? Ich glaube nicht.
2: Egal.

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1: Wie sieht ein normaler Schultag bei euch aus?
2: Ja, die Schule am Wald in Worin ist auch eine Ganztagsschule, wie die Sonnenhofschule. Das heißt, die Schüler werden früh mit Bussen zur Schule gebracht. Der Unterricht beginnt um 8 Uhr und dort haben wir dann so ganz ähnlich wie am Sonnenhof solche Sachen wie Mathematik, Deutsch, Morgenkreis. Die Schüler essen bei uns Frühstück, Mittag und Vesper. Ja, der Unterricht geht jeden Tag in der Woche bis 15 Uhr. Dann werden die Schüler wieder abgeholt. Und am Freitag, da freuen sich alle Schüler und auch manche Lehrer, geht es nur bis 13.30 Uhr. Wir haben auch AGs am Freitag, so ähnlich wie der Neigungsnachmittag, ne, am Sonnenhof.
1: Was magst du an deiner Beruf am meisten Spaß?
2: So, jetzt nicht Ferien sagen, sondern nein, am meisten Spaß macht, wenn man sieht, dass man sich richtig anstrengt und bemüht und egal auf welchem Weg die Schüler dann irgendwas lernen und dann irgendwie was können, was sie vorher nicht konnten. Oder wissen.
1: Nein, doch,
0: welche Herausforderungen erlebst du in deinem Berufsalltag? Was ist manchmal schwierig?
2: Ja, die Herausforderungen im Berufsalltag. Ja, es gibt auch in Brandenburg ab und zu mal Schüler, die, wie die Doris Karbanow immer sie beschrieb, verhaltensoriginell sind. Ja, sie sich nicht so gut benehmen können, vielleicht in der Klasse. Durch Schüler mit Migrationshintergrund die Sprachbarriere. Ja, wenn jetzt eine Schülerin oder ein Schüler erst mit 12 Jahren in die Schule kommt und kein Wort Deutsch spricht, dann ist es natürlich auch ein bisschen schwieriger. Ja, und bei uns an der Schule sind es halt auch der fehlende Platz, die fehlenden Räume. Das erlebe ich als schwierig manchmal.
3: Wie hilfst du Schülern, wenn sie Probleme beim Lernen haben?
2: Ja, man muss sagen, die Klassen sind bei uns nach Alter eigentlich eingeteilt. Ja, also, dass in einer Klasse welche 11 sind und welche 14, das ist bei uns nicht so. Aber wir haben natürlich auch in den Klassen dann Leute, die etwas ganz besonders gut können, zum Beispiel lesen, und andere, die nicht so gut in der Schule sind bei solchen Kulturtechniken. Und zu jedem Thema, was wir bearbeiten, bekommen die Schüler dann unterschiedliches Material. Die, die nicht so gut lesen können, die kriegen dann vielleicht Bilder, Fotos, ja, und die dann gut lesen können, ne, die kriegen dann Text. Ja, also wir müssen immer differenzieren, heißt es. Ja, und wir haben auch in der Klasse, das ist, weiß ich nicht, ob es in Baden-Württemberg auch so ist, wir haben teilweise Unterrichtshelfer in Form von pädagogischen Fachkräften, die uns unterstützen. Und wir haben auch immer mehr Schüler, die Einzelfallhelfer haben, die nur dann für denjenigen Schüler oder diejenige Schülerin da sind.
4: Wieso weißt du nicht, wie es in Baden-Württemberg ist? Du hast doch lang genug in Baden-Württemberg gearbeitet.
2: Auch in Baden-Württemberg ändert sich in 8 Jahren vielleicht etwas.
4: 7.
2: 7, okay, ja. 7.
4: Ich würde sagen, wir spielen jetzt deinen zweiten Musikwunsch. Du hast ja von der Band Die Ärzte Deine Schuld gewünscht.
2: Ja, dazu will ich noch was sagen.
4: Ja, natürlich.
2: Die Textzeile, es ist nicht deine Schuld, dass die Welt so wie sie ist, es ist nur deine Schuld, wenn sie so bleibt, war vor, glaube ich, 3 Jahren das Abiturthema für die Klassen in Brandenburg, in Literatur, Deutsch.
4: Interessant.

0: Was ist anders in einer Schule in Brandenburg als in einer Schule in...
1: Ali, du bist jetzt nicht mit Interviewfragen dran, sondern mit Anmoderation.
0: Anmoderation.
1: Ja, genau.
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1: Ja, und wir haben einen Telefongast in der Leitung. Und Moment, ich schalte mal das Mikro hoch. Hallo. Mit wem spreche ich?
2: Ja, hallihallo. Hier ist die Klasse Giesen Hammerschmidt von der Sonnenhofschule.
1: Hallo, Klasse Giesen Hammerschmidt. Ihr ruft bestimmt wegen unserem Studiogast an. Vermute ich mal.
2: Oh ja. Oh ja, sehr gerne würden wir den Rocco sprechen.
1: Ja, Rocco, dann lass mal deine Stimme hören.
3: Na, hallo Thorsten. Hallo, Klasse Giesen Hammerschmidt.
2: Hallihallo, lieber Rocco. Du
4: bist... Hallo.
3: Hallo, habt ihr eine Frage an mich? Schön, euch zu hören erstmal.
2: Genau, wir stellen mal die erste Frage. Sie ist noch nicht bereit. Moment.
4: Hallo erstmal, ich bin die Amelie. Wie kommst du die Sonnenhofschule besuchen?
3: Hallo Amelie, du fragst, ob ich die Schule besuchen komme? Ja, ich habe eigentlich vor, dass ich morgen mal in die Schule komme, wenn man mich reinlässt und dann mal schaue, wer mich von den Kollegen und von den Schülern vielleicht noch kennt.
2: Top, super, top, genau, sag mal, top Tafel.
3: Top, gut.
1: Also ich glaube, in Klasse Giesen Hammerschmidt bist du schon mal
2: auch eine
1: willkommen.
2: Frage.
1: Ja, Marcel?
2: Hast du das? Moment. Die Marie-Claire möchte fragen.
4: Wie alt sind Sie?
3: Marie-Claire, wie alt ich bin? Irgendwas mit Zahlen. Nein, 55 bin ich.
1: Übrigens, die Marie-Claire ist tatsächlich eine Schülerin, die du noch kennst,
3: genau,
1: persönlich.
3: Genau.
1: Ja? Ja.
2: Jetzt. Und unsere letzte Frage.
4: Sind Sie schon Opa?
3: Ja, mit 55 kann man auch schon Opa sein. Ich habe eine Enkelin und werde jetzt demnächst nochmal Opa. Da kommt ein Enkel, ein Junge im August.
1: Ja, war es nicht sogar nächste Woche oder was hat Hilke gesagt?
3: Na, ich hoffe nicht, ich habe das ganz anders geplant.
1: Okay.
3: Nein, ich glaube Anfang August. Ja.
1: Okay, ja, das wäre nächste Woche.
3: Ziemlich sicher.
2: Das ist ja wunderbar, Mensch, das sind ja schöne Nachrichten. Und dann freuen wir uns, wenn wir dich wieder in der Sonnenhofschule ja mal wieder sehen.
1: Also morgen dann?
3: Ja, morgen Vormittag habe ich vor, die Schule zu besuchen.
1: Also dann ganz herzlichen Dank für euren Anruf und dann seht ihr den Rocco ja morgen persönlich. Tschüss.
2: Jo, wir freuen uns.
3: Tschüss.
5: Tschüss.
6: Ja.
5: Tschüss.
1: Ja. So, das war doch jetzt erfreulich. Dann darf jetzt der Ali seine Interview... Nee, halt, wer ist dran überhaupt? Du bist dran, genau.
7: Welche Regeln gibt's in deiner Klasse?
3: Ja, ich denke mal, das sind die Regeln, die es, glaube ich, in allen Klassen gibt. Ihr könnt begeistert nicken, wenn ihr die Regeln auch bei euch habt. Also, dass man sich zum Beispiel meldet, wenn man etwas weiß. Dass man den Unterricht nicht stört. Dass man keinen auslacht, nicht mal den Lehrer. Ja? Genau, dass man sich nicht schlägt. Ja?
1: Also, wir haben natürlich noch viel mehr Regeln. Und der Ali und der Alex, die tragen die jetzt mal vor.
3: Oh, da bin ich gespannt.
0: Mhm. Ich, also die Regeln sind, ich denke und arbeite aufmerksam mit. Ich melde mich, ich lüge nicht, Ich arbeite leise und konzentriert. Ich mache keine Nebengeräusche. Und ich glaube, das wäre.
1: Aber Alex, du kennst natürlich noch mehr Regeln bei uns.
7: Keine Hose runterziehen.
1: Mhm.
7: Keine auslachen. Kein beleidigen. Nicht klauen.
1: Ja.
7: Das war's.
1: Gut, aber ihr merkt, deutlich mehr als beim Rocco in der Klasse.
7: Ja.
3: Hm? Also, da muss ja schon eines vorgefallen sein. Ich frage jetzt nicht was, aber...
1: Nö,
3: die gibt es nicht ohne Grund, die Regeln, oder?
1: Nicht ohne Grund, okay. Genau, so ist es. Okay, dann machen wir noch eine Interviewfrage. Wer ist dran?
5: Ich.
1: Ali, du?
0: Was ist anders in einer Schule in Brandenburg als in einer Schule in Schwäbisch Hall?
3: Ja, also erstmal der Dialekt, auf jeden Fall. Ja, und ich glaube, die Schularten kann man jetzt nicht so vergleichen. Die Sonnenhofschule ist ja eine Privatschule und die Schule am Wald ist eine staatliche Schule. Das heißt, da gibt es ganz andere Sachen oben drüber und andere Leute, die dafür zuständig sind. Ich könnte jetzt sagen, dass wir als Schule am Wald in Worin alle ganz neidisch wären, ja, auf eure Turnhalle und eure Mensa und was ihr alles habt. Ne? Ja, ist aber auch, es gibt durchaus Schulen in Brandenburg, die auch Turnhallen haben und Lehrerzimmer. Also das kann man nicht verallgemeinern. Also man kann es nicht so einfach sagen, das ist immer in den Schulen in Brandenburg so und das ist immer in den Schulen in Schwäbisch Hall so.
1: Ja, zur Erklärung, wir haben Rocco heute Morgen eine kleine Schulführung gegeben, aber das war natürlich die Friedensbergschule, nicht die Sonnenhofschule. Und er war sichtlich beeindruckt von unseren tollen Räumen. Okay, wir spielen einen Musikwunsch von dir. Deutsche Waffen heißt der. Bin ich mal gespannt.
3: Ist von der, einer der ältesten Punkbands in Deutschland aus Baden-Württemberg, normal aus Winnenden, glaube ich.
1: Okay.
5: Sieht aus.

0: Heute am Dienstag, den 21.07.2026, begrüßen wir zu einer neuen Sendung Dauerbrenner live auf euren Lieblingssender Radio Störfunk. Was?
1: Wir haben einen Studiogast, der heißt wie?
0: Rocco Bugay. Wir entfernen Jun.
1: Genau, wir interviewen unseren Studiogast Rocco Bugay. Aber bevor das der Max gleich macht, möchte ich kurz eine Nachricht übermitteln. Und zwar, Rocco, wir haben ja im Januar 2019 mit unserer Sendung hier angefangen. Kurz davor bist du nach Brandenburg gezogen. Und dann hast du unsere ersten Dauerbrenner zu dir nach Brandenburg eingeladen. Wir durften in deiner Einliegerwohnung wohnen. Du hast ein ganz tolles Programm für uns organisiert mit Besuch in Berlin und Fledermausmuseum und Schiffsfahrt.
2: Also es war Berlin?
1: Ja, mit Rocco. Und er hat uns alles gezeigt, was dort wichtig ist.
2: Okay.
1: War richtig cool. Und einer der Schüler, die da dabei waren, kennst du die Schüler überhaupt alle noch?
3: Ja, also der Tom war zum Beispiel dabei. Aber ich glaube, wer sich vielleicht noch ganz gut an mich erinnern könnte, ist der Pascal.
1: Genau. Und der Pascal, das ist auch der einzige meiner ehemaligen Schüler, zu dem ich ab und zu noch E-Mail-Kontakt habe. Also der schreibt mich immer mal wieder an. Und dann habe ich gedacht, naja, jetzt kommt der Rocco, muss ich unbedingt den Pascal informieren. Und 3 Minuten später habe ich schon eine Antwort von ihm gehabt, per Mail. Die lese ich jetzt vor. Also der Pascal schreibt, liebe Konstanze, es freut mich sehr, das zu hören, dass der Rocco wieder nach Schwäbisch Hall kommt, nach 7 Jahren. Meine Frage an Rocco ist, wie fühlt es sich an, wieder nach Schwäbisch Hall zu kommen? Nach 7 Jahren.
3: Na, Pascal, ich hoffe, du hörst zu. Erstmal vielen Dank für deine Frage. Ja, es fühlt sich vieles sehr vertraut an. Eine Sache habe ich natürlich hier wirklich vermisst in Brandenburg dann. Andere Sachen waren mir gar nicht mehr so bewusst. Zum Beispiel, wie eng manche Straßen sind. Und dass ich hier wirklich wieder buckelnuff, buckelnapp laufe, da ist Brandenburg schon flacher. Ja, also es fühlt sich gut an und ich hoffe, dass ich doch nochmal auch in den nächsten Jahren wiederkommen werde.
1: Genau. Ich erinnere mich noch, in Brandenburg hat es ja diese wunderschönen breiten Alleen. Mhm. Erinnerst dich bestimmt auch noch, Pascal. Also nächste Frage. Pascal möchte wissen, was du in den 4 Tagen hier in Schwäbisch Hall so machst.
3: Ja, Pascal, 4 Tage sind für Schwäbisch Hall nicht viel Zeit. Ich glaube, einen Tag bin ich im Radio Störfunk mit der Klasse Brenner. Auf jeden Fall. Ja, ich werde die Schule besuchen. Wir haben schon Freunde getroffen und wir werden auch weiterhin noch Freunde treffen. Ich bin ja nicht allein hier, sondern mit meiner Frau, meiner Enkelin und meinem Hund. Ja, und einen Tag werden wir nochmal in das wunderschöne Freilandmuseum gehen und uns nochmal dort die ganzen Tiere anschauen und die Häuser und genau.
1: Okay, dann soll ich dir noch Grüße ausrichten. Und der Pascal schreibt, ich habe auch gerade viel zu tun und so wie bei mir zu Hause streiche ich gerade mit meinem Dad die Fassade. Da ich ja denselben Beruf habe wie mein Dad, liebe Grüße, dein Pascal.
3: Was? Tolle Sache, Pascal.
1: Das übergebe ich dir direkt mal.
3: Dankeschön.
1: Also, Pascal, liebe Grüße auch von mir. Hat mich gefreut, dass du so schnell reagiert hast. Was? Okay, dann hat der Max noch eine Frage an dich.
2: Was findest du an dein der Schule in Brandenburg besonders gut?
3: Ja, also wir haben viele Schüler, die von ganz weit wegkommen. Das heißt, sie sind manchmal schon 1 Stunde mit dem Bus unterwegs, bevor die überhaupt in der Schule ankommen. Und da finde ich es wirklich gut, dass sie sich trotzdem anstrengen und viel lernen wollen. Das gefällt mir sehr gut. Und natürlich die Umgebung. Wir sind mitten in der Natur, in einem großen Waldstück.
1: Mit wie vielen Wölfen?
3: Ich glaube, es sind mittlerweile 26 Wölfe. Also wir sind auch, wenn wir durch die Orte und Worin fahren, dann gibt es auch immer Wolfswarnschilder, weil die Wölfe mittlerweile schon sehr nah an die Siedlung herankommen.
1: Gut, dann würde ich sagen, spiel mir deinen nächsten Musikwunsch von Finch. Jeder will dahin.
3: Ja.
1: Es geht um Brandenburg.
3: Genau, und das haben wir zu den Schultheatertagen gemeinsam mit der Klasse von Frau Bugay mal sehr schön in einem Theaterstück bebildert, dargestellt.
1: Wir hören es uns jetzt an.
4: Oh mein Gott, wo sind wir denn gelandet?
5: Na JWD,

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1: Sprichst du eigentlich Russisch?
2: Nein, Ladis, du bist noch gar nicht dran. Wartest du bitte?
0: Ja. Wir interviewen unseren Studiogast Rocco Bugay.
2: Jetzt.
1: Sprichst du eigentlich Russisch? Das testen wir jetzt mal mit Hilfe von Frau Subo.
3: Где ты выучил русский язык?
4: So. Еще раз, пожалуйста.
3: Где ты изучал русский язык?
2: Okay.
4: Sie hat mich gefragt, wo ich denn Russisch gelernt habe. Ja, es war damals, als ich zur Schule ging, hat man in der 5. Klasse angefangen, Russisch zu lernen.
2: 5. Klasse?
4: In der 5. Klasse. Ja, man hatte also bis zur 10. Klasse dann 6 Jahre Russisch. Dann im Abitur nochmal. Ja. Und es war ganz normal Unterricht. Es war Pflichtunterricht. Das konnte man sich nicht aussuchen. Man musste Russisch lernen.
2: Und Englisch hattet ihr nicht?
4: Englisch war ein Wahlfach. Das hatte ich dann ab der 6. Klasse. Mhm. Nebenbei.
3: Разговариваешь ты с кем-нибудь на русском языке?
2: О, мой Гот.
4: Окей.
2: Оха.
4: Язык – die Sprache, oder die Zunge, ja? Russische Sprache, ja? Еще раз, ein bisschen.
3: С кем-нибудь ты разговариваешь на русском языке?
4: Also, говоришь, ja? Also, ist, ich wurde gefragt, ob ich noch ab und zu Russisch spreche, ne? Nein.
2: Ja, warum ist, denn nicht, Rocco?
4: Ja, es gibt sehr wenig Leute, die nur Russisch sprechen in meinem Umfeld. Natürlich habe ich eine Schülerin aus Tschetschenien, die eigentlich auch Russisch sprechen müsste, aber ja, sie macht es nicht so gern und spricht eigentlich eher Deutsch bzw. Englisch.
3: Был ты когда-нибудь в России? Когда-нибудь ты навещал Россию?
4: Когда heißt wie, ne? Mein Russ ist schon vollkommen eingerostet. Auf Deutsch, bitte.
3: Hast du irgendwann Russland besucht?
4: Nein, nee, ich war auch nie in Russland.
2: Wie hast du gelernt?
4: Wo ich das gelernt habe? In der Schule. Aber es ist jetzt auch schon ganz schön lange her. Ja?
2: Ja.
4: Also, ich glaube, 40 Jahre, mehr als 40 Jahre, als ich angefangen habe, Russisch zu lernen. Und wie es so ist mit der Sprache, wenn man die nicht ständig benutzt, dann kann man das auch ganz schnell verlernen.
3: Твое отношение к политике России сейчас?
4: Jetzt möchte man mit mir über Politik reden?
2: Ja.
4: Nein.
2: Du kannst ja auf Russisch antworten, wir verstehen es dann gar nicht.
4: Ich könnte jetzt einfach auch sagen, извините, пожалуйста, я был у врача. Das würde ich auch nicht verstehen, dass ich mich entschuldige, dass ich beim Arzt war. Nein, ja, zur russischen Politik, ja, ich glaube, der Krieg ist niemals gut, egal wer führt, weil eigentlich immer die, die am ärmsten dran sind, darunter leiden. Ja? Ganz viele Kinder, ganz viele Alte, natürlich die Soldaten, die sterben müssen. Und ich glaube, viele Kriege werden auch ganz schnell beendet, wenn sie nur von den Politikern ausgeführt werden würden. Dann würde es wahrscheinlich alles ein bisschen schneller gehen.
3: Спасибо большое.
4: Ich sage auch vielen Dank für die Fragen.
2: Ja, und wir sind natürlich ganz beeindruckt von deinen Russischkenntnissen. Vor allem der Uday war mega beeindruckt. Du bist nicht dran, Uday. Wir spielen jetzt erst... Okay. Ein Lieblingslied vom Rocco,
0: okay.
2: Und zwar von Gerhard Gundermann, Gras. Kenne ich nicht, aber lerne ich jetzt kennen.

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1: Genau, das machen wir schon die ganze Zeit. Und ich lese jetzt noch eine Nachricht vor, und zwar von der Doris Karabanov. Die schreibt: Liebe Rocco, schön, dass du mal wieder in Hall bist. Ich hoffe, es geht euch beiden gut. Mir gefällt der Ruhestand sehr und ich genieße es nun, viel Zeit zum Lesen, Reisen und für meine Enkel zu haben. Liebe Grüße, Doris.
2: Sehr schön. Vielen Dank, liebe Doris.
1: Gib's dir gleich weiter. Unser Telefondienst müsste jetzt mal aktiv werden.
3: Hallo, Dauerbrenner. Bitte bleiben Sie in der Leitung.
1: Jetzt gucken wir. Ist jemand in der Leitung noch? Hallo?
4: Hallo?
1: Ja.
4: 4. Klasse Kobalt.
1: Oh.
2: Hallo, Klasse Kobalt.
4: Ah, bin ich direkt live auf Sendung.
2: Das bist du, Timo.
4: Ah, ich habe deine liebliche Stimme gehört. Dein nudeliger Berliner Dialekt hat mir so gefehlt. Und ich habe das Radio eingeschalten und habe gedacht, Mann, der Rocco ist wieder da.
2: Ja, den Dialekt habe ich geübt und kultiviert jetzt auf der Hinfahrt.
4: Sehr schön. Wirst auch gut versorgt und kriegst du Maultasche da drüben, oder?
1: Natürlich. Buffet hier.
2: Ja, Gott, Bescheiß, Alter.
4: Sehr schön. Ja, du machst jetzt Heimaturlaub hier, oder wie? Oder?
2: Ja, die 4 Tage. Ja, länger geht mein Visum nicht für Schwäbisch Hall. Ja. Die bin ich dann hier.
1: Hast vorhin...
4: Sehr schön. Cool. Ja, dann werden wir mal ein bisschen schreiben. Vielleicht schaffen wir es in den 4 Tagen, wo uns kurz zu treffen, oder?
2: Ja, ich... Herr Kobalt, ich rufe Sie nachher an.
4: So machen wir das.
1: Hast du nicht gehört, als der Herr Giesen hier angerufen hat?
4: Nee, tatsächlich später nicht. Ich habe erst leider vor einer Viertelstunde eingeschaltet.
1: Mhm. Du wirst morgen eine Überraschung erleben.
4: Ah, okay.
1: Ja? Könnt ihr euch schon mal drauf freuen. Dann vielen Dank für den Anruf. Und tschüss.
4: Alles klar.
1: Tschüss.
4: Dann noch gute Sendung. Bis dann. Ciao.
2: Ciao.
1: Ciao. So, und dann hat Uda noch was?
5: Gibt es was, das du zum Schluss noch sagen willst?
2: Ja, was will ich sagen? Ich möchte vielleicht noch ein bisschen grüßen, und zwar meine ganzen ehemaligen Kolleginnen und Kollegen vom Sonnhof. Auch viele, die vielleicht gar nicht mehr da sind am Sonnhof. Da sagen wir mal stellvertretend jetzt die Doris Karabanov, den Karl Grohmüller und mein Zeffe, die Ollo. Und auch Leute, die mich am Sonnhof begleitet haben und vielleicht jetzt woanders lernen. Dann nehmen wir mal die Judith Setzer oder den Felix Kramlich, der gerade ganz toll die Weltmeisterschaft gespielt hat im Tischtennis. Ja, und natürlich viele ehemalige Schüler und meine Kollegen an der Schule im Wald Worin, da besonders die Frau Seliger, meine Mitlehrerin in der Klasse, demnächst 8. Ja, und ansonsten, Grüße gehen raus an alle Schüler. Macht was Schönes aus euren Ferien. Brandenburg hat schon jetzt fast 2 Wochen und ihr habt ja in 8 Tagen dann auch Ferien. Genießt die Zeit. Ja, das war's eigentlich.
1: Dankeschön, Rocco. Wir spielen jetzt für dich entweder Handwerk oder Where is my mind? Where is my mind? Was möchtest du?
2: Ich möchte wissen, wo mein Mind ist.
1: Alles klar.
2: Die Pixies.
1: Danach haben wir noch Zeit zum Grüßen.

0: So, der Rocco Bugay heute zu Gast bei Dauerbrenner. Und wir haben noch einen Anrufer in der Leitung. Hallo.
1: Hallo, hier ist die Iris Knauer.
2: Hey. Hallo Iris, grüß dich.
1: Hallo Rocco, willkommen in Schwäbisch Hall.
2: Dankeschön.
1: Wie geht's dir?
2: Mir geht's ganz gut.
1: Schön, dich mal wieder zu hören.
2: Ja, und wie gesagt, ich werde morgen durch die Schule schleichen und werde mal gucken, wen ich alles so treffe. Auch dich hoffentlich, Iris.
0: Die Iris ist
1: leider
0: eine
1: nicht,
0: Außenstelle.
1: Rocco, weil ich bin ja in Eckartshausen in der Außenklasse.
2: Oh nee, also da so weit komme ich leider nicht, Iris.
1: Schade. Aber ich finde die Idee total witzig, dass wir anrufen können. Hörst du einen Gong?
2: Ja, höre ich.
1: Ich habe jetzt Mittagspause.
2: Oh, siehst du?
1: Und ich wollte eine kleine Geschichte noch erzählen. Wir hatten ja vor 20 Jahren zusammen die Wald AG, kannst du dich erinnern?
2: Auf jeden Fall, Iris.
1: Und es war so witzig. Das hat mir so Spaß gemacht mit dir. Und ich kann mich an eine Geschichte erinnern. Wir waren mit den Kindern unterwegs und wir haben im Wald Richtung Rinnen einen ausgeraubten Tresor gefunden. Kannst du dich daran erinnern?
2: Ja, natürlich. Wir haben sogar die Polizei informiert.
1: Ja.
2: Nachdem wir die Gegend abgesucht hatten. Der war ja wirklich vollkommen leer.
1: Genau.
2: Und ich weiß auch noch, woher er stammte.
1: Ich glaube, wir mussten sogar warten, bis die Polizei da war.
2: Ja. Und der war hier unten von der Halle Arbeit entwendet worden.
1: Ah, okay, das habe ich nicht mehr in Erinnerung.
0: Ja. Wo wart ihr da im Wald? Friedensberg oder wo?
2: Nee, in Richtung Grünen.
0: Okay.
2: Ja, mit der Wald AG.
1: Genau. Und ich kann mich an noch eine andere Geschichte erinnern. Und zwar war es da Winter. Wir waren am Starkholzbacher See und du weißt, was da passiert ist.
2: Ja, ich habe den Reinhard übrigens gestern in der Tagesförderstätte Fellberg besucht.
1: Ehrlich?
2: Ihm geht's gut.
1: Du hast ihn ja damals aus dem See rausgezogen.
2: Ja, aber
1: erfolgreich.
2: Es scheint keine traumatischen Dinge hervorgerufen zu haben. Er hat sich
1: und
2: trotzdem gefreut.
1: Sag mal, Rocco, wie sind wir jetzt im Radio? Hört man uns jetzt im Radio?
2: Man hört uns im Radio und es wäre alles verjährt.
1: Das ist ja mega. Und wie viele Anrufer hattest du?
2: Drei bis jetzt und zwei mehr jetzt.
0: Genau.
2: Ja.
1: Super. Okay, dann ich esse jetzt mal was und mache Pause. Und wie lange bist du noch da?
2: Ich bin bis Donnerstag da.
1: Die ganze Woche noch?
2: Nee, bis Donnerstag.
1: Bis Donnerstag, okay. Du warst bei Rocco, bei Jossi gestern.
2: Ja, gestern Abend waren wir bei Jossi und Chris, genau.
1: Weiß ich genau. Okay, Rocco, alles Gute.
2: Dankeschön, dir auch,
1: Iris. Ich hoffe, wir sehen uns bald mal. Komm doch mal wieder irgendwie in die Gegend, dann gehen wir mal einen trinken.
2: Ja, also das habe ich vor. Also auf jeden Fall erstmal in diese Gegend zu kommen und dann können wir auch einen trinken gehen, Iris.
1: Genau.
0: Tschüss.
2: Okay, dankeschön.
0: So, jetzt habt ihr noch geschwind Zeit zum Grüßen. Christian, wen willst du grüßen?
3: Papa? Ich. Papa, ich.
0: Und Rocco.
3: Rocco.
0: Genau, wer will noch grüßen? Letzte Chance. Dann los.
4: Ich begrüße Rocco Bugay und meine Familie und meine Freunde.
0: Alles klar. Noch jemand? Lavi, du?
4: Ich habe noch eine Frage.
0: Lavi grüßt und dann fragst.
4: Rocco Bugay und ich. Mein Vater, meine Mutter und mein Vater.
0: Na, das ist mal. Rocco Bugay wird vor Vater, Mutter, Schwester gegrüßt. Also du hast Eindruck hinterlassen. Jetzt ganz schnell die Frage.
4: Kommst du überhaupt von Brandenburg? Bist du bis hier gekommen? Warst du in Brandenburg? Bist du zu Schwäbisch Hall gekommen?
2: Ja, also meinst du jetzt oder vor vielen Jahren? Also ich bin jetzt von Augsburg rübergefahren. Brandenburg ist ja ziemlich weit weg, über 600 Kilometer. Und im letzten Jahrtausend kann man sagen, 1999 bin ich von Brandenburg nach Schwäbisch Hall gezogen, ja.
4: Okay.
2: Mit der Familie. Mhm.
0: Also, ich finde, der Rocco hat sich einen Riesenapplaus verdient. Der war nämlich ein toller Studiogast. Und dann spielen wir jetzt noch am Schluss Handwerk für dich.
2: Genau, als Erinnerung an die Baustelle, als die Dauerbrenner in Neuharnberg auf der Baustelle waren.
0: Genau.

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2: Mit Daniel Mauschke. Ein syrisches Gericht verurteilt den früheren Machthaber Assad in Abwesenheit zum Tode. In der Demokratischen Republik Kongo steigt die Zahl der Ebola-Toten auf mehr als 2000 und der Verein Berliner Unterwelten will den Bunker unter der früheren Reichskanzlei erhalten. Ein syrisches Gericht hat den früheren Machthaber Assad und seinen Bruder in Abwesenheit zum Tode verurteilt. Das berichtet die Nachrichtenagentur AFP und beruft sich dabei auf Angaben der syrischen Justiz. Sie wirft Assad vor, nach dem Ausbruch des Bürgerkriegs im Jahr 2011 Verbrechen gegen die Menschlichkeit und Kriegsverbrechen begangen zu haben. Nina Amin.
3: Das Urteil wurde live im Staatsfernsehen verlesen. Vor dem Justizpalast versammelten sich währenddessen Menschen. Augenzeugen zufolge jubelten die dort Anwesenden, nachdem das Todesurteil verkündet wurde. Assad floh im Dezember 2024 mit seiner Familie nach Russland, nachdem er von islamistischen Kämpfern gestürzt wurde. Anführer des Umsturzes damals war der heutige syrische Übergangspräsident el-Sharaa. Auch Assads Bruder Maher el-Assad wurde in Abwesenheit zum Tode verurteilt. Berichten zufolge soll er sich ebenfalls nach Moskau abgesetzt haben.
2: Der kolumbianische Präsident de la Estrella hat nach dem schweren Erdbeben mit mehr als 130 Toten einen landesweiten Notstand ausgerufen. Durch die Naturkatastrophe waren laut Behördenangaben mindestens 1500 Wohnhäuser beschädigt worden. Etwa 60 Gebäude stürzten vollkommen ein. Mehr als 2000 Menschen gelten als vermisst. Einen Tag nach dem Beben suchen Einwohner und Rettungskräfte in den Trümmern weiter nach Überlebenden und Toten. Vielerorts sind die Stromversorgung und die Mobilfunknetze ausgefallen. Bei weiteren russischen Angriffen auf die Ukraine sind in der Nacht mindestens 9 Menschen getötet worden. Ukrainischen Behörden zufolge konzentrierten sich die Angriffe auf die Regionen Kiew, Saporischschja und Dnipropetrovsk. Dort gab es auch Dutzende Verletzte. Russland hatte Raketen und Lenkbomben eingesetzt. Der Ukraine fehlen nach eigenen Angaben geeignete Luftabwehrraketen. Rebecca Barth.
4: Beobachter in der Ukraine fürchten, dass solche Luftangriffe in den nächsten Wochen und Monaten zunehmen werden, mit verheerenden Folgen. Gezielt attackiert Russland zivile Versorgungs- und Infrastrukturobjekte wie Wärmekraftwerke, Lagerhallen für Lebensmittel oder Baumaterialien. Der ukrainische Präsident Selenskyj gibt an, Russland habe weitere ballistische Raketen aus Nordkorea erhalten. Der ukrainische Geheimdienst HUR schätzt, Russland habe seinen Produktionsplan für

0: Bunkers unter der ehemaligen Reichskanzlei verhindern. Seine Vorstellungen hat der Verein auf einer Pressekonferenz präsentiert. Demnach soll der Bunker als historisches Zeugnis bewahrt und zu einem Gedenk- und Erinnerungsort ausgebaut werden. Ein Hamburger Investor möchte auf dem Gelände Wohn- und Geschäftsgebäude errichten. Der Vereinsvorsitzende Dietmar Arnold wies darauf hin, dass es sich bei dem Bunker um den letzten Überrest von Hitlers neuer Reichskanzlei handelt.
1: Das ist der Prestigebau der NS-Regierung gewesen, 1938, 39 hochgezogen. Und man wollte dort zeigen, wir sind hier eine neue Machtzentrale. Hitler hatte die Anlage eigentlich kaum benutzt, nur zu Prestigegründen eben. Er hatte dann über 400 Quadratmeter großes Arbeitszimmer. Die Marmorgalerie war 146 Meter lang. Es ging darum, ausländische Diplomaten zu beeindrucken und einzuschüchtern. Also so ein typischer Machtbau.
0: Dietmar Arnold, Vorsitzender der Berliner Unterwelten.
2: Das Wetter.
0: Im Norden und Nordosten ist es bewölkt, aber meist trocken. An den Alpen kann es vereinzelt regnen, auch Gewitter sind dort möglich. Sonst ist es vielfach sonnig und trocken bei 18 bis 25 Grad im Norden und Osten sowie 24 bis 34 Grad im Westen und Süden.
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1: 10 Tage in einer Villa, verschiedene Challenges bestehen mit der Chance auf eine hohe Geldsumme. Klingt gut, oder? Das denken sich Reality-Stars bestimmt, wenn sie an einer solchen TV-Show teilnehmen, wo eben genau diese Bedingungen herrschen. Und wir schauen ihnen dabei zu. Reality-TV ist zu einem richtigen Trend geworden, den ich, Lisa, heute am Trendy Tuesday behandeln möchte. Aus eigenen Beobachtungen und auch Recherche erkläre ich euch Reality-TV und werfe einen Blick in die Geschichte. Außerdem geht es um die Karriere als Reality-Star sowie um die Frage, warum Menschen sich Reality-TV eigentlich anschauen und was das mit ihnen macht. Im Störmelder gibt's wie immer auch Musik, diesmal passend aus ganz verschiedenen Reality-Shows. Viel Spaß!

Hier ist Radio Störfunk mit dem Störmelder. Heute ist Dienstag, das bedeutet, es ist wieder Zeit für einen Trendy Tuesday. Und vielleicht kennt ihr die Musik, die ich heute jetzt hier bis hierhin schon gespielt habe. Nicht nur jetzt hier aktuell aus der Sendung oder aus den Charts oder sonst woher, sondern vielleicht auch aus Reality-TV-Sendungen. Ich spiele hier heute Songs, die zum Teil eben in den Titelmelodien von Reality-TV-Formaten vorkommen. Und das liegt daran, dass wir heute eben genau über dieses Thema auch sprechen, Reality-TV. Und damit wir da ganz von vorne anfangen können und damit alles erstmal klar ist, erkläre ich euch den Begriff Reality-TV zuerst mal. Also Reality-TV kann man im Prinzip übersetzen als Realitätsfernsehen. Das heißt, das Prinzip von Reality-TV ist so, dass sich dort echte Menschen zeigen, eben so wie sie sind oder wie sie sich eben im TV zeigen wollen, in verschiedenen Formaten, und die Geschichten, die man dann eben innerhalb den Formaten sieht und die Geschichten von den Menschen, die sind jetzt nicht gescriptet oder so. Auch wenn das zum Teil auch ein bisschen künstlich rüberkommt in den Reality-TV-Formaten, aber das sind schon authentische Menschen, die da sind, eben keine Schauspieler. Natürlich wird das Ganze in Reality-TV zusammengeschnitten und die Situation, in der sich die Reality-TV-Stars befinden, die sind auch etwas künstlich, nämlich dadurch, dass natürlich Kameras auf sie gerichtet sind und dass sie von der Außenwelt isoliert sind. Also Reality-TV, Realitätsfernsehen, passt als Beschreibung ganz gut, wenn man eben im Hinterkopf hat, dass es natürlich jetzt keine ganz reale, sondern schon auch eine künstliche Situation ist. Und Reality-TV hat aber auch noch einen zweiten Namen. Viele sagen auch Trash-TV. Dieser Begriff hat sich über die Jahre auch etabliert. Also man könnte es übersetzen mit Müllfernsehen. Und das liegt daran, dass Reality-TV oftmals vorgeworfen wird, dass es sehr seicht oder auch oberflächlich ist als Unterhaltung. Und da ist Unterhaltung auch schon der richtige Stichpunkt. Reality-TV ist im Prinzip Unterhaltungsfernsehen, hat jetzt also keinen Bildungsauftrag oder ähnliches. Ich habe schon die verschiedenen Formate angesprochen, die es gibt, um eben im Reality-TV, die zu Reality-TV dazugehören. Da gibt es wirklich auch ganz verschiedene. Ich versuche die mal so ein bisschen zu ordnen. Nämlich gibt es so Casting-Formate, also Formate, bei denen zum Beispiel das Ziel ist, dass man Model oder Sängerin wird. Da ist ein sehr bekanntes Beispiel natürlich Germany's Next Topmodel, kurz GNTM. Oder aber auch Deutschland sucht den Superstar, wo es eben dann ums Singen geht. Das sind jetzt nur zwei Beispiele für Casting-Formate, da gibt es noch viel, viel mehr. Daneben habe ich die Kategorie Dating-Formate, die eine sehr, sehr große Kategorie ist. Und da geht es im Prinzip darum, im Fernsehen die große Liebe zu finden. Auch hierfür gibt es eben zahlreiche Beispiele, zum Beispiel Bachelor oder Bachelorette, Love Island, dann gibt es das Format First Dates oder auch Prince und Princess Charming, was beides eben queere Dating-Formate sind. Als weitere Kategorie gibt es die Challenge-Formate. Da geht es jetzt nicht um die große Liebe, stattdessen aber eben eher um Spiele. Die sind da im Fokus, eben verschiedene Challenges, und da ist der Gewinn nicht die Liebe, sondern am Ende in der Regel eine Geldsumme, die mehr oder weniger hoch ist. Dafür kann man zum Beispiel das Dschungelcamp als Beispiel heranziehen oder auch Kampf der Reality Stars, The 50, Reality Backpackers. Auch hier gibt es ganz, ganz verschiedene Formate, die unter diese Kategorie fallen. Und eine wichtige Kategorie gibt es noch, nämlich das sind die Pärchenformate. Da geht es darum, sich als Paar zu beweisen, zum Beispiel bei Temptation Island oder auch im Sommerhaus. Und diese Formate, die sind auf jeden Fall für Paare, die daran teilnehmen, auch eine Challenge, aber eben auf eine andere Art und Weise als jetzt nur durch Spiele. Daher gibt es auch Paare, die sich in solchen Formaten trennen, und dann gibt es nochmal so eine extra Kategorie an Pärchenformaten, nämlich die eben für getrennte Pärchen, jetzt zum Beispiel prominent getrennt oder Ex on the Beach. Also es gibt ganz, ganz viele Formate,
Wie ihr merkt, ich habe hier nur einzelne Beispiele aufgezeigt. Das ist alles, das beruht jetzt nicht auf Vollständigkeit und es ist auch nicht immer bei jedem Format jetzt klar kategorisierbar. Was man aber noch sagen kann, ist, dass es bei den Formaten in der Regel auch VIP-Versionen gibt. Das heißt, es gibt einen Unterschied zwischen Formaten mit jetzt unbekannten Menschen, die sogenannten Normalos, und auch Formaten mit Promis oder auch Stars. Da ist dann eben der Zusatz VIP, Promis oder eben Stars in dem Namen des Formats. Manchmal gibt es das Ganze auch noch gemischt und beides hat auf jeden Fall seinen Reiz. Viele sagen, dass zum Beispiel Normalo-Formate authentischer seien und bei VIP-Formaten ist oftmals das Spannende, dass es auch noch Vorgeschichten gibt, also dass das Menschen sind, die eben schon in anderen Formaten waren, wo andere Geschichten auch noch eine Rolle spielen. Ich hoffe, ihr habt jetzt bis hierhin erstmal schon mal einen Überblick über Reality-TV, könnt euch darunter ein bisschen mehr vorstellen, wenn ihr es eben noch nicht kanntet bis hierhin. Und was ich jetzt als nächstes anschauen möchte, ist die Reality-TV-Geschichte sowie auch den aktuellen Hype rund um Reality-TV. Und bis dahin hören wir nochmal ein bisschen Musik. Jetzt gleich gibt's Summer Love und das ist zum Beispiel der Titelsong von Princess Charming.

Mikro ist Lisa hier im Störmelder von Radio Störfunk. Heute am Trendy Tuesday geht es hier in dieser Sendung um Reality TV. Ich habe euch eben schon erklärt, was es mit Reality TV auf sich hat und welche verschiedenen Formate es da auch gibt. Ihr habt gerade zum Beispiel die Musik von den Formaten Prince und Princess Charming gehört. Das ist auf jeden Fall auch eine Entwicklung, die erfreulich ist, dass es immer mehr auch queere Formate und queere Reality TV-Shows gibt in letzter Zeit, und ich möchte jetzt aber noch ein bisschen genauer auf verschiedene Entwicklungen und auf die Geschichte von Reality TV eingehen. Ich starte mal bei den Anfängen. Die sind von Reality TV in den 50ern ungefähr. Also Reality TV gibt es fast schon so lange, wie es den Fernseher gibt. Bundeszentrale für politische Bildung gibt es da auch verschiedene Genres, die in dieser Zeit sich etabliert haben. Es gab zum Beispiel das Doku-Drama, ein Vorläufer von Reality TV, wo echte Situationen nachgestellt wurden. Oft war der Fokus bei Doku-Dramen auf Katastrophen, von denen man eben zum Beispiel kein Videomaterial hatte und die man dann darstellen wollte. Daneben ist eine andere Form von Reality TV die Realitätskomik. Da geht es um alle verschiedenen Formate, wo zum Beispiel Aufnahmen mit versteckter Kamera gemacht wurden und die eben dann auch durch diese versteckte Kamera einen Unterhaltungswert hatten. Und was man auf jeden Fall auch noch als Genre herausfinden kann, wenn man in die Geschichte von Reality TV schaut, dann sind es die Doku-Soaps, also dramatische Alltagsgeschichten, die eben ja verfilmt werden und die damals als Ursprünge von Reality TV gelten. Und in dieser Zeit wird aber auch Kritik laut, denn es wird vorgeworfen, dass sich an Sensationsgier bedient wird und dass oft auch eine zu starke Vermischung von Realität und Fiktion stattfindet. Boulevardjournalismus sagt man auch zu diesen verschiedenen Varianten, die es damals gab. Und wenn man sich jetzt aber die Ursprünge des modernen Reality-TVs anschaut, was eben nicht mehr so viel mit eben Journalismus zu tun hat, sondern wirklich eigentlich die Unterhaltungsbranche ist, dann sieht man, dass viele Formate, die wir heute kennen, aus den USA und auch aus Großbritannien übernommen wurden. Zum Beispiel ist es so, wenn man sich den Reality-Show-Klassiker Big Brother anschaut, der kam 2000 etwa nach Deutschland. Davor war er in den Niederlanden schon so ähnlich, und dieses Prinzip aber, das ist eben zum Beispiel aus den USA. Ein ähnliches Beispiel gibt es noch, also nach dem britischen Vorbild I'm a Celebrity, Get Me Out of Here entstand später Ich bin ein Star, Holt mich hier raus, also das Format, was man heute als Dschungelcamp hier in Deutschland kennt. Big Brother und Dschungelcamp, beides Formate, die es auch heute noch gibt. Das Prinzip, was dahinter steckt, ist von The Real World. Das ist ein Format aus 1992 aus den USA. Und da ist es so, dass eben Teilnehmer Folge für Folge von Zuschauern weitergewählt werden oder eben rausgewählt werden, bis eben ein Sieger feststeht. Also dieses Prinzip, das kommt damals schon aus den USA und kann man eben wiedererkennen in Formaten, die aus Großbritannien, aus den Niederlanden dann auch nach Deutschland gekommen sind. Und aus den USA kommen auch Formate wie zum Beispiel Der Bachelor. 2003 gab es das erstmal in Deutschland, und aus Großbritannien kam dann zum Beispiel auch Love Island, also ein weiteres Dating-Format, welches 2017 in Deutschland zum ersten Mal ausgestrahlt wurde. Diese Dating-Shows und viele weitere deutsche Formate, die haben also Vorbilder im Ausland. Und wenn man sich jetzt aber anschaut, das sind ja alles Shows, die man heute noch kennt, die zum Teil eben schon in den frühen 2000ern ausgestrahlt wurde. Die Reality TV hat in dieser Zeitspanne auf jeden Fall an Bedeutung zugenommen und hat seinen Hype in der Corona-Pandemie etwa gehabt. Und das Ganze ist natürlich auch total logisch, weil während der Corona-Pandemie, da hat man viel Zeit zu Hause. Die Zeit hat man unter anderem vor dem Fernseher gebracht.
verbracht und in dieser Zeit sind dann auch noch viele neue Formate entstanden und es entstehen auch immer neue Formate, also Reality-TV-Formate, die man im Fernseher dann sehen kann, die man zu Corona-Zeiten schon gesehen hat und die sich aber auch heute noch angeschaut werden. So sagt es Anja Rützel, die sich auch viel mit Reality-TV beschäftigt, in einem Interview mit BR24. Die deutschen Reality-TV-Formate, ich habe einige schon aufgezählt, die haben zum Teil auch wirklich mehrere Millionen Zuschauer. Also das ist jetzt nicht nur Anja Rützel oder ich, die sich Reality-TV anschauen, sondern das sind ganz, ganz viele Leute. Die Einschaltquoten, die habe ich jetzt von der Seite Tabula herausgefunden. Reality-TV, kann man also sagen, gewinnt weiter an Beliebtheit. Es gibt immer mehr Formate und daneben gibt es aber auch noch zum Beispiel Podcasts, Social-Media-Kanäle und Talkshows, die sich auch mit dem Thema Reality-TV beschäftigen. Mit genau diesem Thema beschäftigen wir uns auch heute hier im Störmelder. Bleibt noch ein bisschen dran, wenn ihr erfahren wollt, wie denn so die Karriere eines Reality-TV-Stars im Großen und Ganzen aussieht. Und bis dahin hören wir aber nochmal Musik. Und zwar habe ich den Reality-TV-Klassiker Big Brother schon angesprochen. Der hat auch einen Titelsong und den hören wir uns jetzt mal an.

Großer Bruder habt ihr gerade gehört hier auf Radio Störfunk, der Titelsong einer Reality-TV-Show, die ein wahrer Klassiker ist, nämlich Big Brother. Wir haben eben einen Blick in die Geschichte von Reality-TV geworfen und auf verschiedene Entwicklungen geschaut, die Reality-TV schon so durchlaufen hat. Jetzt wollen wir aber auf andere Entwicklungen schauen, nämlich die Entwicklung von einem Menschen, der eigentlich nicht in der Öffentlichkeit stand, bis hin zu einem Reality-TV. TV-Star, denn was ist es ja schon ein bisschen eine Frage, die man sich so stellt, wenn man Reality-TV schaut. Wie sieht denn eigentlich oder was man beobachtet ist, dass die Reality-TV-Karriere von Reality-TV-Stars eigentlich auch einem bestimmten Muster folgt? Und ich möchte euch jetzt eben die Frage beantworten, wie man zum Reality-TV-Star wird. Das ist natürlich in Einzelfällen auch total unterschiedlich, aber es gibt gewisse Muster und auch so eine Art Reality-TV-Zyklus, den ich hier mal versuchen werde zu erklären. Also wenn man jetzt als ganz normaler Mensch noch unbekannt ist, dann kann man zum Reality-TV-Star werden, in erster Linie natürlich, indem man sich für eine Show bewirbt, also zum Beispiel GNTM oder Bachelor, und mit etwas Glück, dann hat man da schon die Teilnahme an seiner ersten Show. Am Anfang ist es so, dass die Shows eher eine kleine Gage haben und dann steigt aber natürlich durch die Show die eigene Bekanntheit. Das bedeutet, man wird dann vielleicht auch für nächste weitere Shows gebucht und ist dann zum Beispiel schon in einem Promi- oder VIP-Format, kann da auch damit rechnen, dass man mehr Geld mit den Shows verdient, also höhere Gagen hat. Von Show zu Show wird also der Bekanntheitsgrad sowie auch das Geld höher, kann man sagen. Und dann ist es aber so, dass ich zum Beispiel beobachte, dass es einen gewissen Reality-TV-Zyklus gibt. Nämlich ist es oft so, dass Reality-TV-Stars zunächst mal in einer Single-Dating-Show waren. Das heißt, sie haben dort nach der großen Liebe gesucht, haben dort vielleicht auch eine Beziehung gefunden dann. Mit dieser Beziehung konnten die Reality-TV-Stars, die noch in ihren Kinderschuhen waren, dann in ein Pärchenformat gehen. Das hat dann ermöglicht, eben die Reality-TV-Karriere auszubauen. Also man war dann zu zweit in dem Pärchenformat, hat da auch Geld verdient und noch mehr Bekanntheit bekommen. Als drittes folgt dann oftmals der Treue-Test. Das heißt, wenn man, als Paar geht man dann in ein Format, welches die Beziehung herausfordert, woran Beziehungen vielleicht auch zerbrechen, gerade wenn die jetzt irgendwie noch nicht so alt oder stabil sind. Und dann hat man als Reality-TV-Star natürlich die Möglichkeit, als getrenntes Pärchen auch in Formate zu gehen. Das heißt, die Karriere, die hört nicht auf, sobald man in einer Beziehung ist und schon gar nicht, wenn die Beziehung zerbricht, sondern dann geht sie eigentlich auch gerade weiter, nämlich eben in den Formaten wie Prominent getrennt und so weiter. Und wenn man das dann alles mal hinter sich hat und, sage ich mal, wieder alleine oder Single ist als Reality-TV-Star, dann haben viele oder geben viele an, dass sie sich jetzt von einer anderen Seite zeigen wollen, dass sie sich jetzt mal zeigen wollen, wie sie sind als Single außerhalb der Beziehung. Das heißt, das ist dann so die Zeit, wo Reality-TV-Stars verschiedene Challenge-Formate machen. Und dann ist man als Single natürlich auch wieder perfekt dafür gemacht, in irgendwelche Dating-Formate zu gehen. Ihr merkt also, diesen Zyklus, den kann man als Reality-TV-Star theoretisch unendlich durchlaufen. Und dabei verdienen die Reality-TV-Stars natürlich Geld durch Shows. Oft machen sie mehrere im Jahr und dazwischen sind sie dann als Influencer auf Social Media tätig. Auch das ist ein wichtiger Teil ihrer Karriere, eben zum einen für Bekanntheit und zum anderen aber auch, weil sie dort mit Kooperation und Werbung eben Geld verdienen können. Und diese Reality-TV-Stars, die kann man jetzt natürlich auch nicht über einen Kamm scheren, aber trotzdem kann man sagen, dass es gewisse Dinge gibt, die sie auszeichnen. Wenn man sich jetzt so alle Reality-TV-Stars anschaut, dann merkt man schon, dass sie sich im Aussehen auf jeden Fall ähneln und dem westlichen Schönheitsideal in der Regel entsprechen. Das heißt, sie sind schlank, sportlich, weiß, sie haben volles Haar, oft auch viele Tattoos. Und ganz wichtig natürlich, keine Falten. Bei Frauen gibt es noch ein paar mehr
sag ich mal, Schönheitskriterien für Reality-TV-Stars, nämlich oftmals, dass sie volle Lippen oder auch große Brüste haben. Ihr merkt also, dieses Aussehen ist schon, das kann auch sehr, sehr problematisch sein, weil eben ja sehr oft auch Menschen nur in diesem Aussehen im Reality-TV stattfinden. Wenn man sich jetzt den Charakter anschaut, dann ist so der typische Reality-TV-Star auf jeden Fall extrovertiert, charmant oftmals und natürlich auch emotional, denn Emotionen sind ein zentraler Punkt im Reality-TV. Viele Reality-TV-Stars haben so ihr Alleinstellungsmerkmal und was sie auch alle auszeichnet, zumindest die, die wirklich sehr erfolgreich sind mit dem, was sie machen, ist, dass sie auf irgendeine Art und Weise polarisieren. Reality-TV-Stars sind in der Regel in den Formaten nicht konfliktscheu, also die Reality-TV-Formate, und das kann man auf jeden Fall auch kritisch sehen, sind voll mit Konflikten. Und da ist es natürlich auch so, dass wenn wir uns jetzt den Reality-TV-Star anschauen, zumindest den typischen, dass es nicht selten Menschen sind, die sich auch problematisch verhalten. Also wenn man Reality-TV schaut und eben Reality-TV-Stars in den Formaten zuschaut, dann sollte man das auf jeden Fall im Hinterkopf behalten, dass es im Hintergrund nämlich eben viel um Bekanntheit, um Geld, um ja und auch eben ums Polarisieren und um Konflikte geht. Wir wollen uns im allerletzten Teil hier im Störmelder aber noch anschauen, wie es eigentlich dazu kommt, dass Reality-TV trotz der problematischen Seiten, die jetzt hier schon ein bisschen zum Vorschein gekommen sind, so beliebt ist. Und wenn ihr das wissen wollt, dann bleibt am besten noch ein bisschen dran.

wem die heutige Musik hier im Störmelder bekannt vorkommt, der gehört vielleicht zu den Reality-TV-Fans, zum Beispiel zu den Fans von Germany's Next Topmodel oder Kampf der Reality Stars. Zwei Formate, von denen ihr gerade auch schon Musik gehört habt. Und ihr seid auf jeden Fall nicht alleine, wenn ihr jetzt zu den Reality-TV-Fans gehört. Reality-TV hatte einen regelrechten Hype während der Corona-Pandemie. Auch das habe ich Lisa mir heute hier im Störmelder schon angeschaut. Jetzt will ich aber noch einen genaueren Blick auf die Beliebtheit werfen und auf die Frage, warum Menschen sich Reality-TV denn anschauen. Und was da viele sagen, ist der Aspekt der Entspannung. Und zwar, es ist natürlich klar, wenn man jetzt nach Hause kommt von einem stressigen Arbeitstag, dann kann man sich einfach aufs Sofa legen und beschallen lassen von Reality-TV. Und die Entspannung, die dabei viele verspüren, die ist für manche vielleicht auch ein bisschen widersprüchlich oder nicht ganz so leicht zu verstehen, weil in den Reality-TV-Formaten, und das habe ich eben schon anhand von den Charakteren der Reality-TV-Stars erklärt, weil da natürlich auch viel Streit und Drama passiert. Das ist ja eigentlich das Gegenteil von entspannt. Aber was man eben als Zuschauer von Reality-TV hat, ist eine gewisse Distanz zu dem, was da im Fernseher passiert. Man selbst ist ja nicht Teil davon und kann daher auf jeden Fall besser entspannen. Entspannung ist der eine Punkt. Was damit einhergeht, ist auch Eskapismus, also Realitätsflucht heißt es. Das heißt, man möchte oder man schaut sich Reality-TV an, weil man eben dem Alltagsstress und den Sorgen, die man so hat, entkommen möchte. Man taucht also in eine andere Welt ab, in die des Reality-TV. Eskapismus nennt man das Phänomen und bis zu einem gewissen Grad ist es auch natürlich alles total in Ordnung, sogar auch gesund, weil man braucht ja auch Momente in seinem Alltag, wo man eben mal in eine andere Welt abtauchen kann, wo man Sorgen vergessen kann, gerade in Zeiten, wo eben viele Krisen auch auf der Welt sind. Also Eskapismus kann auch ein Grund sein, warum Menschen eben Reality-TV schauen. Und ein dritter Grund, der jetzt sehr wichtig ist noch zu nennen, ist auf jeden Fall Neugier bzw. Sensationslust, je nachdem wie man es jetzt sieht. Man bekommt im Reality-TV natürlich sehr private Einblicke und auch persönliche Geschichten serviert und das kann natürlich auch, also wenn man sich eben für Menschen interessiert und da eben neugierig ist und vielleicht auch eben ja gewisse Sensationen, Skandale und so mitbekommen möchte, dann kann das natürlich auch ein Grund sein, warum man sich Reality-TV anschaut. Jetzt ist es so, dass man sich, wenn man Reality-TV anschaut, natürlich schon auch mit der Frage beschäftigen muss, was macht es denn mit den Zuschauern, wenn sie jetzt Reality-TV anschauen? Ganz unproblematisch ist die ganze Sache ja nicht. Reality-TV, und das ist auf jeden Fall klar, ist, dass Reality-TV starke Emotionen auslöst. Also sei es jetzt zum Beispiel Mitgefühl, Belustigung oder auch Fremdscham. Und das sind ja auch alles Gründe, warum man eben weiterschaut und warum Menschen Reality-TV anschauen. Und diese starken Emotionen, die es bei einem auslöst, die sind natürlich, also das kann natürlich eben dann auch eine Art der Unterhaltung sein und es kann aber eben auch dazu führen, dass man sich aufregt. Manche Menschen, die verbreiten leider auch im Zuge von Reality-TV sehr viel Hass im Netz, weil sie dort ihren Emotionen, die sie zu einem gewissen Format haben, dann freien Raum geben. Also das ist auf jeden Fall eine Sache, die Reality-TV mit Menschen macht, die aber eben absolut zu verurteilen ist. Was man auch sagen kann, ist, dass Reality-TV uns als Zuschauer natürlich auch in gewisser Weise prägt, denn man hat also das eigene Weltbild, was man hat, wird natürlich beeinflusst von allem, was man so sieht. Und wenn man eben irgendetwas ganz viel sieht, zum Beispiel im Reality-TV viel sieht, dann wird es zum neuen Normal. Und auch das kann natürlich problematisch sein. Also gerade wenn man im Reality-TV ein ungesundes Körperbild vermittelt bekommt oder auch traditionelle Rollenbilder und vor allem natürlich auch, wenn jetzt auch Gewalt zu sehen ist in Reality-TV-Formaten, die verharmlost oder auch nicht eingeordnet wird, beziehungsweise wo es keine Konsequenzen für diese Gewalt gibt in den Formaten. Also das
wenn die Gewalt eben nicht eingeordnet wird, dann ist es natürlich problematisch. Und man muss aber leider sagen, dass das geschieht bei bekannten Sendern, also bei RTL und ProSieben, Sat1, dass da Gewaltszenen auch selten oder nur im Nachhinein eingeordnet werden. Also das sind Dinge, die man auf jeden Fall auch immer im Hinterkopf behalten sollte, wenn man Reality-TV schaut und sich überlegt, was macht das eigentlich mit mir? Was man aber hier ganz zum Schluss unbedingt auch festhalten muss, Reality-TV macht nicht dumm oder so. Es gab da mal Schlagzeilen in dem Bereich, aber es macht jetzt eben einen auch nicht dümmer, als wenn man irgendwas anderes sich im Fernsehen anschaut. Im besten Fall ist es natürlich so, dass man etwas über Menschen dazulernt und über ihr Verhalten. Und meiner Meinung nach sind dazu aber auch eben Analysen und auch Einordnungen von Reality-TV wichtig. Ich hoffe, ich konnte euch heute ein bisschen das Phänomen Reality-TV erklären und auch mit einigen Klischees brechen. Jetzt zum Schluss gibt's hier im Störmelder noch die Veranstaltungstipps und das Wetter. Und davor hören wir aber nochmal Musik, auch einen Song aus einem Reality-TV-Format.

0: die Veranstaltungstipps für Schwäbisch Hall, Crailsheim und die Region jetzt bei uns im Störmelder.
1: Heute um 18 Uhr könnt ihr in Crailsheim an einer Stadtführung teilnehmen. In der Stadtführung geht es um das katholische Viertel. Sie startet um 18 Uhr, kostet für Erwachsene 5 Euro, für Jugendliche zwischen 12 und 18 Jahren 2 Euro und bis 12 Jahren ist sie frei. Der Treffpunkt ist die Bonifatiuskirche. Hier in Schwäbisch Hall gibt es auch zwei Veranstaltungen, nämlich einmal von 18 bis 22 Uhr im Goethe-Institut den Sprachentreff. Dort kann man Deutsch üben, aber natürlich auch seine eigene Sprache sprechen, Leute kennenlernen und eben einfach vorbeikommen und mitreden. Der Treff findet in der Cafeteria statt und der Eintritt dazu ist auch frei. Der Eintritt dazu ist frei. Wenn ihr heute noch Theater schauen wollt und eben mal den Fernseher auslassen wollt, dann könnt ihr das zwischen 20 und 22:30 Uhr hier in Schwäbisch Hall im Neuen Globe tun. Da wird nämlich Stolz und Vorurteil oder so aufgeführt. Die Geschichte von Jane Austens berühmtem Roman könnt ihr dort erleben. Also auf jeden Fall beste Unterhaltung kombiniert mit Gesellschaftskritik. Tickets gibt es in der Touristeninformation oder online.
2: Gedenkorten und Bildungsorten und Vermittlungsorten auch gibt.
1: Okay, aus unerfindlichen Gründen gibt es jetzt gerade keinen Wetterjingle. Ich versuch's nochmal. So, jetzt das Wetter für heute. Heute sind Temperaturen zwischen 16 und 29 Grad. Den ganzen Tag könnt ihr Sonne erwarten und es gibt keinen Regen.

Heute ging es im Radio um ein TV-Phänomen, welches im Trend ist, nämlich um Reality-TV. Ich habe euch versucht, Reality-TV näher zu bringen und auch auf die Geschichte von Reality-TV einzugehen. Außerdem haben wir uns die Karrieren von Reality-TV-Stars genauer angeschaut und zum Schluss darüber gesprochen, warum Reality-TV eigentlich so beliebt und so im Hype ist. Was Reality-TV kann, kann Radio auf jeden Fall schon lange, denn Sascha und Erik, die entführen euch nämlich gleich auch in eine andere Welt, nämlich in eine, in der ihr eure Sorgen abschalten könnt. Zwischenwelten heißt ihre Sendung. Und falls ihr Rosas Stimme heute vermisst habt, dann könnt ihr Radio Störfunk nochmal um 17 Uhr einschalten. Dort läuft die rosa-rote Welt. Dort stellt Rosa den Sänger Matt Maltese vor. Bis dahin einen schönen Tag. Tschüss!

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0: Herzlich willkommen, meine Damen und Herren und alle dazwischen und außerhalb. Willkommen bei den Zwischenwelten. Wir senden live aus dem Störfunk-Spaceship mit den Radiowellen 97,5 für Schwäbisch Hall und 104,8 für Crailsheim oder auch ganz einfach im Webradio unter störfunk.de. Mein Name ist Erik und ich bin heute nicht allein im Studio.
1: Hallo, ich bin der Sascha. Hallo.
0: Falls ihr mal eine Sendung verpasst, könnt ihr die auch jederzeit in der Mediathek nachhören oder auch am Montag von 18 bis 19 Uhr nochmal die Wiederholung im Störfunk. Außerdem gibt's immer noch im Wechsel zu uns die Sendung von Larry FM mit Hip-Hop, Soul und Funk. Sehr empfehlenswert. Wir sind die Sendung, die sich selbst nicht zu ernst nimmt und heißen euch herzlich willkommen.
1: Hallo.
0: Bevor wir hier lang schnacken, hätte ich gesagt, wir hören einfach mal den ersten Song rein, den ich dabei habe. Kurz dazu, den Song, den habe ich in der Vergangenheit schon ein paar Mal gehört, aber den hat mir jetzt die Lorraine vor ein paar Wochen nochmal geschickt. Und da möchte ich mich einfach nochmal bedanken und sagen, Lorraine, der nächste Song ist für uns beide. Ganz viel Spaß euch.
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0: das war für euch die purste Form der Liebe von Longus Mongus BHZ. Und gerade im Hintergrund hört ihr auch schon wieder den altbekannten Hyperbolic Club. Ja, die purste Form der Liebe. Vielen Dank, Baby.
1: Darf ich kurz mal was fragen?
0: Nur wenn du näher ans Mikrofon rangehst.
1: Gut. Longus Mongus ist ein Part von BHZ, oder?
0: Ist einer von mittlerweile leider nur noch 6 von BHZ.
1: Ah, okay.
0: Genau, die waren zu 7, aber Dead Dog ist an der Thrombose gestorben vor ein paar Jahren. Vor 2, glaube ich, oder vor 3. Ja, also sehr, sehr talentierte Hip-Hop-Gruppe für mich aus Berlin. Hat mich sehr intensiv auch begleitet, so gerade in den frühen 20ern. Jetzt nicht mehr so arg, aber es gibt schon noch so ein paar Songs, ja, die ich einfach sehr, sehr genießen kann. Auch den Song Rosmarin von Longus Mongus lege ich euch ans Herz.
1: Mhm. Ei.
0: Gut, ei.
1: Danke. Ich tauche gerade, also so die letzten 2 Jahre hat BHZ erst so ein bisschen mein Universum so ein bisschen gestreift. Deswegen frage ich da mal so fürs Verständnis einfach mal nach. Vielen Dank.
0: Gerne, gerne.
1: Goodie, goodie. Alrighty, lieber Erik, liebe Leute da draußen, bei mir ist Zwischenwelten gerade ein bisschen Motto. Ich habe nämlich noch einen Jetlag. Ich war jetzt knapp einen Monat in Kanada auf Vancouver Island und wahrscheinlich bin ich dadurch auch so ein bisschen inspiriert worden. Ich habe ja immer ganz gern irgendwie so einen roten Faden bei der Songauswahl und bla bla bla und all meine Tracks sind heute irgendwie so ein bisschen mit dem Thema Aufbruch und Veränderung und rausgehen aus vorgelebten Handlungsstrategien und Lebensweisen so. So ein bisschen was mit einem alternativen Leben zu tun oder halt auch mit dem Thema Natur weiterführend. Genau, und mein erster Track, der ist eigentlich, sag ich mal, der Soundtrack für alle Aussteiger. Jetzt kommt Eddie Vedder mit Here's to the State in einer Live-Version. Und das ist auf dem Soundtrack von Into the Wild zu finden. Genau. Viel Spaß.

0: Jawollo, Eddie Vedder, Here's to the State, Live-Version aus dem Film Into the Wild. Ich gehe mal ganz stark davon aus, du kennst den Film.
1: Ich kenne den Film,
0: ist ja. Ist dir ein Begriff, gell? Ja, in dem Film geht es ja darum, dass ein junger Mann so einen regulären Weg geht, Schule, Studium, bla bla bla, und nach dem Studium merkt er irgendwie, nee, das ist nicht sein Lebenskonstrukt, sein Weg, er möchte aussteigen, raus aus der Gesellschaft, raus aus dem Kapitalismus, raus aus Strukturen, die er nicht fühlt und für ihn nicht das Richtige ist. Und so geht er into the wild, sozusagen. Und ja, wie gesagt, ich war jetzt Kanada, Vancouver Island, und ich bin öfters mal da gehockt und habe gedacht, wow, ich fühle mich so wohl, ich fühle mich so gut, so draußen aus der Gesellschaft. Ich bin natürlich auch ganz stark verankert in der Gesellschaft und ich habe da so auch meine Vorzüge, aber ja, es triggert irgendwas an, so dieses Freiheitsgefühl, ich mache mein Ding, ich konstruiere mein Leben, wie ich das möchte, nach meinen Bedingungen, autark leben, so gut wie es geht, ne? Kennst du das, dieses Gefühl?
1: Ja, ich kenne das Gefühl auf jeden Fall. Also ich habe auch so ein inneres Ziehen in mir, dass sich es eigentlich so anfühlt, dass ein anderes gesellschaftliches Konstrukt in einer kleinen Kommune, also klein im Sinne von dorfmäßig, wo aber wirklich die Menschen einander kennen und einander helfen und als Kollektiv zusammengearbeitet wird und nicht Dorf im verkappten Sinne, wie es vielleicht negativ, klischeehaft behaftet ist, in vielerlei städtischen Köpfen. Romantisiere ich das dann doch auch schon. Aber ich meine, jetzt bin ich 27 und war immer noch nicht irgendwie mal in einer Kommune zu Besuch, um mir das anzugucken. Ich habe immer nur aus weiter Ferne über YouTube viele Videos gesehen aus irgendwelchen Kommunen, die irgendwelche Projekte machen. Gerade Project Camp, ich weiß nicht, ob das dir was sagt. Mm-mm. Auch sehr empfehlenswert auf YouTube. Project Camp dokumentieren ganz viel, wie sie wachsen, wie groß sie werden. Ja, schon sehr reizvoll. Aber auch extrem anstrengend, glaube ich, einfach. Also gerade selbstversorgermäßig.
0: Ja, das stimmt. Also je nachdem, welches Level man von autark Leben erreichen möchte, klar. So Selbstorganisation bedarf schon auch einiger Kommunikation und Kompromissen und dies und das und so. Aber wenn das schon etwas mit dir macht, obwohl du selbst noch keine Erfahrung gemacht hast, so dann ist da auch irgendwie so ein, wie du es gemeint hast, so ein inneres Ziehen irgendwo hin oder vielleicht ein bisschen raus, ne? Ein inneres Ziehen.
1: Ihr seht mich gerade nicht, aber ich tue Sascha zustimmen und nicken.
0: Guti, das war mein erstes Lied.
1: Du hast mir jetzt gerade auch eine super Bridge eigentlich gebaut, eine gute Brücke gebaut zu meinem nächsten Song. Und zwar, bevor man dieses Ziel, dieses Gefühl erkennt oder dieses Gespür bekommt für dieses Gefühl, da muss ja erstmal was passieren, da muss ja erstmal was schief gehen, sage ich mal, irgendein Kontrast vorher sein. Und ich finde, ein ganz guter Song dafür ist jetzt der Karrieresong von Conny.
0: Ach was,
1: ja,
0: okay, ja,
1: da wünsche ich euch ganz viel Spaß.
0: Das passt ja auch gut.
1: Genießt ihn und überlegt mal, gibt es da irgendwelche Abgleiche vielleicht in meinem Leben? Vielleicht auch nicht, muss ja nicht sein. Viel Spaß.

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1: Unmöglich, diese Jugend. Unmöglich. Der Karrieresong von Conny.
2: Diese Jugend, die hat keine Zeit und ganz viel Gigabyte.
1: Super, danke. Du hast mir gerade kurz was angefangen zu erzählen. Ich habe dich unterbrochen und meine teilst doch mit uns allen.
2: Jawohl, tu ich. Pass auf. Es lief gerade Conny. Das ist der Conny mit K. Oder ist das der Conny mit C? Weil dann gibt es nämlich noch den...
1: Das ist der Conny mit K.
2: Genau, dann gibt es nämlich jetzt noch
1: es den... Es gibt noch die Conny mit C, ja. Conny, die wo alles kann.
2: Es gibt aber auch den Conny, der Deutschrapper.
1: Gibt's auch,
2: und den schreibt man, glaube ich, aber mit C.
1: Ja, möglich.
2: Jawohl.
1: Ich habe gerade die kleine Conny gemeint, die wo immer alles kann, weißt du? Conny lernt Fahrrad fahren. Conny ist der erste Tag in der Schule.
2: Ah, boah, die ist so fame, über die wurden Bücher geschrieben, gell?
1: Die hat so viel
2: erlebt. Sehr, sehr einfach verständliche. So, die will ihren Input auch gern an Kinder weitergeben, wa?
1: Ja. Okay,
2: war jetzt, das die Conny?
1: Jetzt sind wir abgeschliffen. Jetzt okay. Zurück zu deinem Conny.
2: Der Conny. Ja. Wir waren mal zusammen, also ich und meine Freunde, meine Wahlfamilie sozusagen, waren auf einem, ja, auf einer Kunstmusikstraßenveranstaltung und das kam so klar aus der tendenziell eher linkeren Ecke mit Straßenmusikanten und coolen Leuten, Freaks und Punks. Und da war auch der Conny und wir sind an diesem Abend lange wach gewesen, sind dann mit irgendwelchen Locals losgezogen, das war in Rostock, und sind dann an den Hafen von Rostock gewandert und irgendwann mal nehmen wir wahr, oh, da ist ja auch Conny mit dabei. Und als wir wahrgenommen haben, dass da Conny neben uns ist, meine Freundin und ich, wir waren da voll so Fanstardom-mäßig, oh mein Gott, Conny, wir lieben dein Lied, bla bla bla, kannst du das für uns singen? Und der war schon so sichtlich so ein bisschen vielleicht irritiert und vielleicht war ihm das auch so ein bisschen unangenehm, aber ja, Entschuldigung, so ein bisschen befeuert durch Alkohol waren wir dann doch irgendwie so ein bisschen Teenie-mäßig, und hab so gequietscht, oh mein Gott, da ist Conny und so. Genau, das war eigentlich eine sehr witzige After-Hour-Guten-Morgen-Session am Rostocker Bahnhof. Quatsch.
1: After-Hour am Rostocker Bahnhof hört sich aber nicht so geil an.
2: Nicht Bahnhof, Hafen. Genau, das war so nach der Party und so und wie das halt so ist, man tingelt nochmal los mit dem Bierchen und es wird so hell und es ist ganz witzig und lustig. Genau, so unsere Session mit Conny. Genau.
1: Ja, schön, schön.
2: Guti, also, ich gehe nochmal ganz kurz zurück nach Kanada, weil da kommt nämlich eine Künstlerin her, aka Feist. Und von Feist kommt jetzt ein Lied, also ich würde schon fast sagen, das ist, wer Feist kennt, kennt auch dieses Lied. Das ist so ein bisschen ihr Signature-Song. Limit to Your Love von 2010.

0: sweet, feist in den Zwischenwelten.
1: Zwischenwelten.
0: Zwischenwelten. Feist aus der, von der East Coast von Kanada, von Nova Scotia.
2: East Coast, East Coast.
0: Sorry, nachdem ich jetzt das erste Mal in meinem Leben an der West Coast war, muss ich sagen West Coast.
2: West Coast.
0: West Coast. Sehr entspannt dort. So, generell wurde mir gesagt, also die West Coast Kanada zieht sich auch noch weiter runter über Nordamerika und so. Und ja, generell herrscht da ein sehr entspannter, chilliger Mood.
2: Mood.
0: Ja.
2: Da ist wahrscheinlich auch selten jemand in Panik. Da ist meistens keine Panik.
0: Genau. Selbst wenn das Haus brennt, bleiben die Leute gechillt und sagen sich, naja, wird halt ein bisschen heiß, gehen wir halt mal raus.
2: Hi.
0: I delight.
2: So, gerade eben habe ich mir meine eigene Brücke gebaut. Ihr hört als nächsten Song Keine Panik von Johnny Rakete. Kann ich noch irgendwas dazu sagen? Ich überlege gerade. Ja, nee, eigentlich so der Song, der hat mich schon so, also Johnny Rakete, unglaublicher Künstler für mich auch wieder Hip-Hop, jetzt sind wir nur deutsch bei mir gerade irgendwie. Leicht verständlich, leichte Kost für euch. Aber wenn man genau hinhört, dann ist das doch alles gar nicht so leicht. Ich wünsche euch jetzt ganz viel Spaß mit dem nächsten Song. Keine Panik.

0: chillige Beats, Texte, die, wo glaube ich jeder so ein bisschen Übereinstimmung findet. Das ist für mich Johnny Rakete. Was sagen Sie, Herr Sascha?
1: Herr Sascha, pass auf. Melli, die ich ja besucht habe in Kanada, die hat mich, Achtung Wordplay, ich stehe auf Wortwitze, die hat mich immer Stashquatch genannt.
0: Stashquatch.
1: So im Prinzip, so in Bezug auf meinen Nachnamen. Stashquatch. Sasquatch, Stashquatch. Johnny Rakete ist mir namentlich ein Begriff, hab aber gar nicht so viel Mucke von dem auf dem Schirm. Genau. Aber das ist auch so voll meine Art von Laidback, cool, jazzy, Sample Hip-Hop, like it.
0: Mhm. Auch hier kann ich noch eine Songempfehlung aussprechen. Kleiner Vogel, auch von Johnny Rakete. Mhm. Wunderschön.
1: Schön.
0: Schön, auch wenn man keinen deutschen Sprechgesang mag, trotzdem schön.
1: Ja, da geht's ja auch manchmal einfach um die Inhalte, um die Texte. Was ist ja schon, also je nachdem, welchen Anspruch ein Künstler an sich selber und seine Texte hat, kann das ja schon auch lyrisch gedichtartige Ausmaße annehmen.
0: Mit Beat im Hintergrund.
1: Genau, genau. Ja. Jawollo. Gut.
0: Gut. Ihr seid bei Radiostörfung 97,5 in Schwäbisch Hall und 104,8 in Crailsheim oder in der Mediathek oder live, gerade jetzt im Radio.
1: Wicked! Okay. Ich ziehe einen kleinen Bogen zu meinem ersten Track, Eddie Vedder, Into the Wild, Soundtrack, der Film für alle Aussteiger. Jetzt kommt ein Lied, das sehr gut genau das beschreibt, was der junge Mann da macht. Dieses Gefühl von Aussteigen und auch Hürden überklettern und auch Spannungen aushalten. Es ist ein Lied, als ich das erste Mal gehört habe, das hat direkt was mit mir gemacht. Also das triggert irgendeinen Nerv in mir. Jetzt kommt von Bukhara das Lied New Home. Viel Spaß. 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

0: So, Bukahara, New Hope. Aue!
1: Sorry, vergessen zu regeln. Zu regeln und zu pegeln.
0: Zu regeln und zu pegeln.
1: Ja, ich war einfach auch im Bann gerade. Ich habe das Musikvideo hier nebenher noch laufen lassen. Schön. Das war auch sehr, sehr schön.
0: Okay, also ich habe dich, glaube ich, auch ein bisschen gekriegt mit dem Lied.
1: Ja.
0: Also es macht irgendwas mit mir. Das tut mir fast weh, das Lied zu hören. Und ja, falls ich mich jetzt ein bisschen nasal angehört habe. Nasal anhöre ich. Ich muss gerade auch ein kleines bisschen weinen. Vielleicht auch, weil ich emotional auch ein bisschen Jetlag habe irgendwie. So, ich bin noch nicht ganz wieder da. Ich bin noch nicht ganz wieder angekommen. Ich bin gestern erst aus Kanada zurückgekommen und meine Seele ist noch dort. Die lehnt da an einem Cedars Tree und guckt raus aufs Meer.
1: An einem was?
0: An einem Cedars Tree. Das ist eine bestimmte Baumart, die sehr groß wachsen kann. Und da haben die Einheimischen früher, die haben da irgendwie eine Technik entwickelt, aus dem Baum Material rauszuschneiden, ohne den Baum zu verletzen oder beziehungsweise schon zu verletzen, aber dass er trotzdem weiterleben kann. Und durch dieses von außen menschliche Eingreifen in das Wachstum sind da ganz verrückte Wachstumsarten entstanden. Genau.
1: Interessant.
0: Jawohl. Ganz kurz, du hast mich noch gefragt, Bukahara. Was hast du mich gefragt? Sind sie
1: Selche? Kannst du mir was dazu sagen, also, habe ich dich gefragt?
0: Nee, du hast mich gefragt, ob ich die kenne. Nee, ich kenne sie nicht. Also ich habe sie mal live gesehen, aber ich kenne sie jetzt nicht persönlich. Aber eine einschlägige Informationsplattform sagt, Bukahara, deutsche Volk Balkan Gypsy Jazz Band aus Köln. Bukahara ist eine vierköpfige deutsche Weltmusikband, deren Musikelemente aus Folk, Pop, Swing, nordafrikanischen Einflüssen und Singer-Songwriter vereint. So. Du kennst Bukahara.
1: Bukahara kenne ich auch, ja.
0: Genau, also ich finde auch so ganz, ganz allgemein, die haben ganz arg interessanten, spannenden, tollen, persönlichen, warmherzigen und ethisch auf der richtigen Seite stehenden Output.
1: Ja, definitiv. Punkt. Kann man so stehen lassen.
0: Dann mache ich das jetzt.
1: Gut. Weil wir gerade so schön im Flow sind und so viel Musik spielen, geht's auch direkt weiter. Ich habe so ein bisschen meinen Wochenvibe mitgebracht oder meinen Zwei-Wochen-Vibe, weil wir ja zweiwöchentlich nur senden. und habe für euch als nächsten Song vorbereitet von The Knox.
0: Sorry, tut mir leid. Also
1: du sagst nein. Darf ich nicht spielen?
0: Ich sag nein. Darfst du nicht spielen? Ist auf der Blacklist, Redlist, Violetlist. Nein, kenne ich nicht. Okay. The Knox.
1: The Knox. Also die Mehrzahl von Klopfen.
0: Ah, also nicht mit X, sondern mit CKS.
1: Ja, genau. Den Song Brasil Soul. Ich habe es jetzt extra versucht, möglichst authentisch auszusprechen. Brasil Soul mit dem Acoustic Bosa Version Mix.
0: Das hast du geübt, oder?
1: Nein, habe ich nicht. Hab ich nicht. Ich bin einfach sprachbegabt. Ja. Du weißt es ja.
0: Native Speaker.
1: Was hatten wir mal? War das nicht bei The Cure? The Cure oder sowas?
0: Oh, sorry, ich bin bei The Fudges.
1: Ah ja, stimmt, die Fudges.
0: Also nicht die Fugees, sondern die Fudges.
1: Naja, ihr hört jetzt Brasil Soul von The Knox. Ganz viel Spaß.

0: Brasil Soul von The Nox. Und jetzt haben wir hier gerade irgendwie Internetprobleme.
1: Na, sowas.
0: Sascha, kannst du Hintergrundmusik singen?
1: Ich kann ja,
0: schon wieder, da. Wir haben euch verschont.
1: Ja, man, nice Lied, schön, es war voll Urlaubsflair.
0: Mhm, fand ich auch.
1: Mhm.
0: Da kann man auch an der Playa von Brasil sein.
1: Okay, witzigerweise, es ist schon ein bisschen her, aber gab ja jetzt auch eine Phase, wo es sehr, sehr, sehr heiß war und da hast du dich wahrscheinlich auch ein bisschen gefühlt wie an der Copacabana.
0: Oh ja.
1: Von der Hitze her, aber ohne Meer, aber mit einer Wasserrutsche, weil du ja Ferienbetreuung gemacht hast.
0: Ja, war ganz nett auf jeden Fall.
1: Ja, coolio.
0: Ja, beschwert man sich eigentlich auch nicht beim Zelten über die Hitze, eigentlich nur über die Kälte. Also wenn ich zurück überlege, die letzten 2 Jahre sind wir abgesoffen, also mit abgesoffen meine ich 10 Zelte unter Wasser. Man konnte nicht mehr drin schlafen, weil das Wasser stand. Also da meinte auch mal, das war auch phänomenal, da hat es viel geregnet im Ferienprogramm, da meinte ein Kind am letzten Tag, wo wir die Zelte alle kontrolliert haben, welche abgesoffen sind, meinte ein Kind zu uns, er dachte, das muss so sein. Seine Eltern haben gesagt, beim Zelten kann es nass werden. Sein Zelt ist schon seit dem 2. Tag unter Wasser gewesen. Und keiner von uns hat es mitbekommen, weil dieser arme Junge gedacht hat, Mama und Papa haben ja gesagt, es wird nass beim Zelten.
1: Oh Gott, ja. Ist das süß.
0: Ja.
1: Kinder immer wieder mit ihrer naiven Art und ja.
0: Also jetzt, wir reden nicht drüber, dass seit dem 2. Tag das Wasser im Zelt stand, aber so in den Ecken, ja. so im Eck war es schon so ein bisschen voll. Feucht und sowas.
1: Ach Gott.
0: Ja.
1: Ach, der arme Kerl. Aber schön, dass er jetzt in Zukunft vielleicht dann gemerkt hat, er darf das doch kommunizieren.
0: Er darf es doch, ja.
1: Dass das vielleicht dann nicht mehr ganz normal ist.
0: Ja.
1: Ich hatte auch mal auf einem Festival die Situation, da ist auch Land unter gewesen. Es hat die ganze Zeit nicht nur geregnet, es hat wirklich geschüttet. 4 Tage lang. Dass es so krass war, dass wir sind donnerstags angereist. Ich habe beobachtet, dass teilweise Menschen freitags, noch bevor die erste Band gespielt hat, teilweise schon abgereist wieder sind, weil es grenzwertig war. Das war auch das Festival, wo ich sehr, sehr froh war. Hört sich irre an, aber es war wirklich so, dass ich zum Schlafen eine Luftmatratze hatte. Denn eine Luftmatratze kann ja schwimmen.
0: Ja.
1: Sozusagen. Oder die hält dich oben. Also auch bei uns in jedem Zelt war Wasser drin. Und das kann man sich auch nur noch versuchen, schön zu trinken.
0: Sehr gut.
1: Gelle?
0: Sehr gut. Sascha, dein nächster Song. Ah, nur wegen zeitlicher Überblick. Die Zeit ist jetzt doch voll schnell vergangen. Also.
1: Mhm. Ist doch okay.
0: Ja. Also ist alles entspannt. Ja. Ich wollte nur sagen.
1: Last Track.
0: Ja, und langes Outro. Mal gucken. Wir gucken mal.
1: Okay, also Track läuft auf jeden Fall. Jetzt kommt nämlich. Also über den Inhalt des Tracks kann ich jetzt nicht allzu viel sagen. Jetzt kommt Alt J mit Blood Flood und warum das trotzdem in mein Schema mit Aufbruch und draußen und Natur und so ist, ich finde, Alt J machen draußen Musik. Ich finde, Alt J ist perfekt für am Strand sitzen, im Wald chillen, draußen sein. Allgemein passt Alt J immer. Ich finde, die machen den Soundtrack für Be Yourself and Be Outside.
0: Be Yourself. And Be Outside.
1: Genau. So.
0: So nämlich.
1: Ja, OJ, Blood Flood aus dem Album An Awesome Wave von dem Jahr 2012.
0: Viel Spaß.

0: Jo. Oh, Jay. Ich finde, habe ich ja schon gesagt, ich finde, die machen einen perfekten Soundtrack für draußen. Aber vor allem, ich finde, die haben meistens in fast allen Tracks irgendwie so eine Grundstimmung, so ein bisschen was Leichtes, aber auch gleichzeitig ein bisschen was Schwereres und so. Ich finde, die machen Mucke für den Herbst.
1: Mucke für den Herbst?
0: Original für mich, Mucke für den Herbst.
1: Okay.
0: Ich habe auch mal so eine Playlist irgendwie zusammengestellt aus so speziellen Liedern, die sich irgendwie so ein bisschen nach Herbst anfühlen. Ich glaube, jeder kennt ja dieses Übergangsgefühl, wenn es vom Sommer Richtung Herbst geht. Man zieht sich so ein bisschen nach innen zurück und so, versucht sich es gemütlich zu machen. Ja, das ist für mich irgendwie die Mucke von All J.
1: Hm. Schön, schön. Ja, wir kommen langsam zum Ende unserer wunderschönen Musikstunde, unserem musikalischen Kaffeeklatsch von Zwischenwelten.
0: Mit dem Erik.
1: Und dem Sascha.
0: Jawohl. A.k.a. das Dash Quatsch.
1: A.k.a. Nee, egal, passt. Was wollte ich jetzt sagen? Ich habe den Faden verloren. Kannst du einfach abmoderieren und vielleicht fällt es
0: ja,
1: mir
0: ja, warte mal. Ich gebe dir hier mal den Faden. Hier hast du. Ich würde jetzt einfach mal nochmal vielen lieben Dank für alle ZuhörerInnen sagen. Und vielen lieben Dank an dich. War mal wieder sehr angenehm. Ich hoffe, euch da draußen hat es auch gefallen. Du wolltest noch was zu den netten Herren sagen. Larry FM.
1: Ah ja, genau. Genau, ich bedanke mich auch herzlich bei euch. Schaltet Larry FM auch mal ein. Hört da rein. Hip-Hop, Soul und Funk. Ihr wart bei der Sendung, die sich selbst nicht so ernst nimmt. Wir wünschen euch einen wunderschönen Tag und sagen Tschüss.
0: Tschüss.
2: Hey.

Einen wunderschönen guten Abend hier zur Jubelsendung. Club Alpha 60 wird 60 Jahre alt. Das muss gefeiert werden. Seit mittlerweile 60 Jahren ist unser soziokulturelles Zentrum ein lebendiger Treffpunkt von Menschen unterschiedlicher Herkunft, Generationen und Lebensentwürfe. Der Club Alpha 60 steht für Offenheit, Kreativität und gesellschaftliches Engagement. Hier entstehen kulturelle Projekte, hier werden Diskussionen geführt und Talente entdeckt, Kompetenzen entwickelt und Gemeinschaft gelebt. Kunst, Musik, Theater, Bildung und soziales Miteinander greifen ineinander und schaffen Räume, die von Mitgestaltung leben. Und da wir mittlerweile unseren 60. Geburtstag feiern, ist das hier die Jubelsendung des Club Alpha 60. Und das ist noch ein kleines Ständchen wert.

beide musikalischen Beiträge, die ihr jetzt in der Einführung gehört habt, stammen vom Straßenmusikfestival, das am 1. August gestern stattfand. Ich bitte die Soundqualität zu entschuldigen, ich habe es noch nicht geschafft, die Aufnahmen ordentlich zu bearbeiten. Ja, und weiter geht's heute in unserer Jubiläumssendung noch mit zwei Personen, die ich euch vorstellen möchte, die von Anfang an oder fast Anfang an dabei sind. Ich werde wieder aus der 10-Jahres-Chronik einen Blick zurück in die Geschichte werfen. Es gibt Werbung für die antifaschistische Stadtführung, die, kleiner Disclaimer, am 8.8. nochmal stattfindet. Eine Suchanfrage fürs Hellisch-Fränkische Museum wird hier gestartet und wir wollen das Straßenmusikfestival Revue passieren lassen. Und dann gibt es noch Geburtstagsgrüße. Zuallererst aber noch ein kleines Mitmachangebot. Wenn ihr, wenn Sie irgendwelche Anekdoten vom Club habt, die, wo ihr denkt, die wären hier sendetauglich, die müssten unbedingt in meiner Sendung gespielt werden, immer gerne her damit. Und zwar einfach eine E-Mail an Greischi, das schreiben wir G-R-A-I-S-C-H-Y, at

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Ja, und jetzt hat es doch noch geklappt mit der Trötengasse. Hier eine kleine Impression von unserem Straßenmusikfestival gestern am Samstag in Schwäbisch Hall.

0: und es war leider deutlich zu hören, es ging zum Glück etwas Wind durch die Gassen, sodass die sommerlichen Temperaturen aushaltbar waren. Das war das Duo Trötengasse, fast live gestern beim Straßenmusikfestival, zu dem ich am Ende der Sendung nochmal näher eingehen möchte. Aber zunächst gehen mal Geburtstagsgrüße raus, denn nicht nur Club Alpha 60 feiert Geburtstag, auch Inga Runge. Und zwar zusammen mit Udo Lindenberg, den 80. Und beide waren schon mit der Combo The City Breachers oder die City Breachers bei uns in Schwäbisch Hall im Club Alpha 60. Viel Spaß mit Black, Brown and White, die City Preachers, und herzliche Geburtstagsgrüße an Inga und Udo.
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DCT Breachers Black, Brown and White. Und dazu noch herzliche Geburtstagsgrüße an alle 80-Jährigen. Hier in unserer Jubiläums-Sondersendung Club Alpha 60, 60 Jahre Club Alpha 60. Auf Radio Störfunk, empfangbar in Schwäbisch Hall 97,5 oder Crailsheim 104,8 oder weltweit über www.stoerfunk, bitte den Umlaut mit oe schreiben.de, geht's heute nicht nur darum, das Straßenmusikfestival vorzustellen. Ich habe auch noch zwei Menschen, die schon lange im Störfunk aktiv waren oder aktiv sind, mit dabei. Später gibt es noch Werbung für die antifaschistische Stadtführung, die am 8. August nochmal stattfindet. Wir lassen das Straßenmusikfestival Revue passieren und haben eine Suchanfrage vom Hellisch-Fränkischen Museum dabei. Aber jetzt möchte ich nochmal einen Blick zurück in die Geschichte werfen und nochmal aus der 10-Jahres-Chronik des Club Alpha 60 vorlesen. Hier reicht es natürlich nicht, in einer Sendung die komplette Chronik vorzulesen. Die ganze Schwarte hat 200 Seiten. Ich beschränke mich auf kurze Rosinen und pick mir da die für mich nettesten Sachen raus oder interessantesten Sachen. Wir landen im Mai 1972. Die Mai-Ausgabe von Alpha Press erscheint als 1. Mai-Sondernummer in erhöhter Auflage und wird vor Betrieben verteilt. Kontakt und Zusammenarbeit mit der jungen Kirche sollen nach einem gemeinsamen Gespräch verbessert werden und auf unseren Antrag baut die Stadt neue Ventilatoren ins Clubgebäude ein, gerade rechtzeitig vor der großen Sommerhitze. Das kommt uns doch irgendwie bekannt vor. Beim 14. Einbruch in den Club, es steht da tatsächlich der 14. Einbruch im Jahr 1972, beim 14. Einbruch in den Club werden unter anderem die Stereoanlage und alle Schallplatten gestohlen. Das ist jetzt was, was uns heutzutage in Zeiten von Streaming nicht mehr passieren kann. Im Juni 1972, der AK Kinderladen beteiligt sich am Haller Kinderfest mit einem Spielnachmittag für Vorschulkinder. Schlechtere Nachrichten gab es dann im Juli 1972. Aus finanziellen Gründen können im Juli keine kulturellen Veranstaltungen durchgeführt werden. Auch muss die Veranstaltungspause auf September ausgedehnt werden. Später im Oktober ging es dann weiter mit Kultur. Im November gab es eine ganz witzige Sache. Der Ausgang der Bundestagswahl wird dort gefeiert. Und zwar mit Eintopf Freibier im Club. Und ja, dazu dann gleich noch eine weitere Anekdote. Das Hänschen-Weiß-Quintett gastiert mit Musik deutscher Zigeuner in Hall. Und das war wirklich damals so. Die haben da wirklich noch deutsche Zigeuner gesagt. Das waren einfach noch andere Zeiten. So, und dieses Hänschen-Weiß-Quintett, da habe ich jetzt hier einen passenden Song dazu. Es geht los mit Sweet Georgia Brown.

So, und nach dieser kurzen, nach diesem kurzen Rückblick in die Vergangenheit möchte ich euch heute in der ersten Stunde schon mal den ersten Menschen vorstellen. Ich habe versucht, ihn hier in die Sendung zu kriegen, aber er hat sich etwas skizziert. Das HT, die Frau Everling, die hatte da mehr Druck und mehr Pressing. Sie hat ein Interview mit ihm bekommen und das möchte ich heute vorlesen. Es geht um Wolfgang Kronmüller. Und er ist unter anderem auch Mitorganisator des Straßenmusikfestivals, wo wir vorhin die Drötengasse gehört haben. Gleich als er es durfte, wurde Wolfgang Kronmüller Mitglied im Club Alpha 60 in Schwäbisch Hall. 1971 wurde das Mindestalter auf 16 herabgesetzt und Wolfgang Kronmüller war damals 17. Er hat sich bei der Clubzeitung Alpha Presse engagiert und im Arbeitskreis Programm. Im Club hat die Haller Kleinkunstszene angefangen, sagt er noch heute begeistert. Reinhard May hat damals bei uns gesungen. Er hat 150 D-Mark Gage gekriegt und wir haben noch 28 Mark Miese gemacht. Auch Hannes Wader und Udo Lindenberg waren da. Ich war ziemlich aktiv, auch noch während ich in Stuttgart studiert habe, sagt Kronmüller. Aber ab 1978 war der Haller für ein Vierteljahrhundert weg aus der Region. Er arbeitete an verschiedenen Orten und betreute ein Druckereiprojekt in Nicaragua. Zurück in Schwäbisch Hall hat er dann in Öhringen gearbeitet. Und rührig wie er ist, engagierte er sich auch beim Circus Compostelli, beim Zeltauf- und Abbau. Bei den Unicorns streut er heute Linien, das sind übrigens mehr als beim Fußball, und erledigt andere Aufgaben. Beim Club Alpha ist er wieder im Arbeitskreisprogramm aktiv, worüber wir natürlich sehr froh sind. Dieser hat das Haller Straßenmusikfestival veranstaltet. Und dabei noch einen herzlichen Dank an die Stadt Schwäbisch Hall, die uns da auch finanziell unterstützte. Und zum Straßenmusikfestival werde ich dann in der zweiten Stunde noch ein bisschen näher eingehen. Jetzt, für alle, die die erste Sendung gehört haben, die wissen, ich habe den Wolfgang auch schon mal im Zusammenhang mit dieser Band gebracht.

Unverkennbar. Black Sabbath, Ozzy Osbourne war hier zu hören. Und bei dem legendären Black Sabbath Konzert 1969 war der Wolfgang Kronmüller auch schon mit am Start. Wer aufmerksam zugehört hat, ist erst später Clubmitglied geworden, aber er hat als damals 15-Jähriger es sich nicht nehmen lassen, an der Kasse zu arbeiten. Und somit das Konzert damals in der Johanniterhalle mitgekriegt von Black Sabbath, die damals noch relativ unbekannt waren. Und dazu habe ich jetzt noch eine kleine Anekdote, und zwar mit der schlichten Anmerkung: December 21, 1996, Schwäbisch Hall, Germany. Zu einem Schwarz-Weiß-Foto überrascht die britische Metalband Black Sabbath am vergangenen Sonntag ihre Fans weltweit auf ihrem offiziellen Facebook-Account. Also der vergangene Sonntag war im Dezember 25, Anmerkung der Redaktion. Der Münchner Fotograf Lothar Schiffer, der damals mit der Band unterwegs war, verantwortet diese Aufnahmen, von denen dieses eine Bild erst jüngst von der Band selbst zum ersten Mal veröffentlicht wurde und im Folgenden Kontroversen über die bekannte Heavy-Metal-Fangeste eröffnet hat. Es geht um nichts Geringeres wie die Pommesgabel, die Teufelshörner, die Metal-Fans allzu gern zeigen. Denn bisher war man davon ausgegangen, dass der spätere Black Sabbath-Sänger Ronnie James Dio diese Geste zum ersten Mal in die Rockszene gebracht und etabliert hat. Dies muss nun wahrscheinlich revidiert oder zumindest hinterfragt werden. Durch eben jenes Bild von Black Sabbath beim Auftritt im Club Alpha 60 in Schwäbisch Hall. Also ihr seht, auch da hat schon mal der Club Alpha 60 weit hineingewirkt. Und wir hören nochmal Black Sabbath mit Sleeping Village. Auch dieser Titel ist mit Bedacht gewählt, denn Sleeping Village, der Club wurde ja gegründet, weil das den Clubgründern damals in Schwäbisch Hall zu verschlafen war. Viel Spaß mit Sleeping Village von Black Sabbath.

Und weil wir es gerade von Historischem hatten, also quasi dem Historikerstreit, ob die Pommesgabel wirklich im Club Alpha oder vom Club Alpha initiiert und erfunden wurde, geht es jetzt auch gleich um Museales, und zwar ums Hellisch-Fränkische Museum, und zwar um einen Aufruf zum Mitmachen. Ihr seid hier beim Jubelradio des Club Alpha 60 und unter anderem geht es heute um eine Suchanfrage vom Hellisch-Fränkischen Museum. Später gibt es dann noch das Auszüge vom Straßenmusikfestival. Eine Werbung für die antifaschistische Stadtführung, die am 8.8. stattfindet. Ich werde euch ehemalige Urgesteine aus dem Club Alpha vorstellen. Der neue Vorstand wird hier quasi begrüßt von mir musikalisch, und ich werde immer wieder aus der 10-Jahres-Chronik ein bisschen einen Blick zurück in die Geschichte werfen. Gut, jetzt aber zum Suchauftrag oder zum Mitmachaktion des Hellisch-Fränkischen Museum. 60 Jahre Club Alpha, Club Alpha 60 und das Hellisch-Fränkische Museum suchen Exponate. Der Club Alpha feiert dieses Jahr sein 60-jähriges Bestehen und das Hellisch-Fränkische Museum feiert gleich mit. Pünktlich zum großen Jubiläum aktualisiert das Museum in enger Zusammenarbeit mit dem Club den Ausstellungsbereich, der sich mit dessen Geschichte und Bedeutung befasst. Seit vielen Jahren ist der Club Alpha fester Bestandteil des Stadtgeschehens und somit auch der stadthistorischen Dauerausstellung. Jetzt wird seine Geschichte voller Musik, Begegnungen und politischem Engagement frisch in Szene gesetzt. Im Zuge dieser Erneuerung bittet das Hellisch-Fränkische Museum auch euch, Bürgerinnen und Bürger, um Unterstützung. Gesucht werden private Erinnerungsstücke, Fotografien oder Anekdoten, die die Geschichte des Clubs in all ihren Facetten widerspiegeln. Von Konzerten und Veranstaltungen über die Arbeit der Arbeitskreise bis hin zu den vielen kleinen und großen Momenten, die das Clubleben darüber hinaus ausmachen. Wer Geschichten, Fotos, Objekte oder ergänzende Informationen und Hinweise teilen möchte, wird gebeten, sich per E-Mail an das Museum zu wenden. Die E-Mail-Adresse lautet hfm@schwäbischhall.de. Bei Schwäbisch Hall bitte wieder AE als Umlaut verwenden und kein Bindestrich, kein Unterschrift. Unterstrich oder sonstiges, einfach zusammengeschrieben. Ich wiederhole es nochmal. Wer das Hellisch-Fränkische Museum mit Objekten, Fotos oder Geschichten rund um den Club unterstützen möchte, darf sich unter hfm@schwäbischhall.de gerne an das Hellisch-Fränkische Museum wenden.

Das waren die Knattertones mit dem Titel Must Be More. Ja, es muss ein bisschen mehr werden für die Ausstellung im Hellisch-Fränkischen Museum. Nochmal der Aufruf, wer hier Gegenstände, Anekdoten, Fotos haben kann, bitte eine E-Mail an hfm@schwäbischhall.de. Gut, ich mache an dieser Stelle bei meiner Jubelsendung weiter, indem ich mich der 10-Jahres-Chronik widme und nochmal einen Blick zurückwerfe. Wir haben ja aufgehört mit dem Ausgang der Bundestagswahlen, die damals mit Eintopf und Freibier gefeiert wurden. Ob der Eintopf vegetarisch, vegan oder doch mit Fleisch war, kann ich hier leider nicht entnehmen. Ich nehme aber an, dass es durchaus auch Fleisch enthielt. Und scheinbar war da der Ausgang einer Bundestagswahl auch noch ein Grund zu feiern für die Klubber. Dann kommt noch mal was Interessantes. Eine Vietnamwoche mit Filmen, Diskussionen, Ausstellung, Straßenaktion und einer Geldsammlung zugunsten der Hilfsaktion Vietnam e.V. erbringt 1.700 D-Mark, weitere 3.000 D-Mark werden vom Club gespendet. Und aufgrund, dann im Januar 73, aufgrund werden die Nachrichten etwas schlechter, aufgrund zahlreicher Anzeigen wegen den Verstoß gegen das Landespressegesetz muss die kollektive Verantwortlichkeit der Alpha-Press-Redaktion aufgegeben werden. Aber keine Sorge, es ging weiter mit dem Alpha Press. Im März 73, auf dem zweiten Teil der Jahreshauptversammlung, wird durch eine Satzungsänderung das Organisationskomitee abgeschafft. Die Aufgaben übernimmt der Vorstand ab jetzt. Die Organisation und Öffentlichkeitsarbeit werden heftig diskutiert. Die Selbstdarstellung sei damals mangelhaft gewesen, die Basis bei Lehrlingen und Schülern unzureichend. Veranstaltungen seien schlecht konzipiert und würden nur noch von einem bestimmten Personenkreis besucht. Der Club soll sich künftig als offenes Forum verstehen, das keine bestimmte Organisation vertritt, sondern Raum für gemeinsame Aktionen aller linker Gruppen bietet und im Vorfeld politischer Organisationen Informations- und Diskussionsveranstaltungen anbietet. Bei den Vorstandswahlen kommen zu den 4 Arbeitskreisdelegierten die Mitglieder Albrecht Barth, Louis Enslin, Günter Glaubitt, Elisabeth Kurtenbach und Werner Süpple hinzu. Und auch im Mai 1973 gibt es wieder eine Alpha Press mit erhöhter Auflage. Und gemeinsam mit dem im März gegründeten SDAJ führt der Club ein Konzert mit der Politrockgruppe Lokomotive Kreuzberg durch. Unter anderem Günter Wallraff liest und diskutiert damals 1973 im Club. Und dann gab es auch noch schlechte Nachrichten bei mehreren in den vergangenen Wochen von außen in den Club hereingetragenen Schlägereien entsteht hoher Sachschaden und viele Besucher kommen nicht mehr in den Club. Die kurzfristig einberufene Mitgliederversammlung beschließt, den Club im Monat Juni außer bei Veranstaltungen geschlossen zu halten. In dieser Zeit zu renovieren und die Organisation zu festigen. Nach der Wiedereröffnung sollen nur noch Mitglieder eingelassen werden und wieder früher geschlossen werden. Bei neuerlichen Gewalttätigkeiten gegen Clubbesucher soll grundsätzlich Strafanzeige erstattet und Hausverbot erteilt werden. Die kulturellen und politischen Veranstaltungen sollen erweitert werden. Und da noch eine nette Meldung. Damals hat der Oberbürgermeister Hartmann für das Clubprojekt Kino im Schafstall 1.000 D-Mark zur Sicherung des Kinos gestiftet.
Das einfach mal so als Info an alle, die behaupten, der Club sei heute viel zu angepasst und viel zu brav. Auch schon damals hat der Oberbürgermeister ein Einsehen gehabt und dem Club 1000 Euro Unterstützung zukommen lassen. Jetzt geht's aber weiter mit Musik. Ich habe vorhin gesagt, die Lokomotive Kreuzberg, die Politrock-Gruppe, war im Mai 73 hier zu Gast und von eben dieser gibt's jetzt Musik.

0: Die Lokomotive Leipzig war das, die im 73 hier im Club war, neben Günter Wallraff. Und ja, wir befinden uns bei meinem Rückblick mittlerweile am Ende des Jahres 73. Und da gibt es dann nochmal ein bisschen Geldsegen für den Club. Der Gemeinderat, der frühere Zuschussanträge des Clubs stets abgelehnt hat, billigt die Vergabe von 1300 D-Mark durch den Stadtjugendring ohne Gegenstimmen. Auch nicht schlecht. Dann im November 73 kommt nochmal das Hensche-Weiß-Quintett, von dem wir vorhin schon was gehört haben. Und auch der AK-Programm wird gegründet, um das kulturell-politische Programm auf breiterer Basis zu organisieren. Was hierzu ganz witzig ist, AK-Programm, da ja, habe ich ein bisschen Vorerfahrung. Ich bin aktuell beim AK-Programm im Jahr 2026 mit dabei. Und wir kümmern uns hauptsächlich um Konzerte. Und wir haben uns als AK natürlich gefragt, seit wann denn der AK besteht. Hier habt ihr es schwarz auf weiß, 1973 im November. Vielleicht organisieren wir da dann auch nochmal einen AK-Geburtstag dazu. Dann gab es im Dezember nochmal eine Chile-Solidaritätswoche mit Informationsständen in der Stadt, Filmen und einer Straßensammlung und dazu bolivianische Folklore von Los Rupay. Dann später im Januar 1974 gibt es dann nochmal eine Straßensammlung für Chile. Die erbringt stolze 1141 Mark und 52 Pfennige und die Clubmitglieder steigen an auf circa 320. Dann gibt es noch den OB-Wahlkampf, bei dem natürlich der Club auch immer seinen Senf dazugegeben hat. Und im März 1974 gibt es nochmal kontroverse Diskussion mit Produzenten Werner Schretzmeier über den Diskus 7 Film. Und zwar kritisiert der Club Alpha damals die mangelhafte Mitbestimmungsmöglichkeit und er fühlt sich vermarktet. Warum erwähne ich das hier? Also auch der Werner Schretzmeier, den gibt es noch mal im Herbst zu sehen. Und der Diskus 7 Film kommt ins Kino im Schafstall. Den genauen Termin weiß ich jetzt nicht. Den werde ich in einer späteren Sendung noch bekannt geben. Wer da Lust hat, sich selber ein Bild zu machen, ob der Club damals wirklich vermarktet wurde oder ob die Doku nicht gelungen ist, der sei herzlich eingeladen. Schretzmeier kommt persönlich und ihr könnt den Diskus 7 Film im Kino im Schafstall im Oktober, meine ich, ansehen. Ja, auch im Jahr 74 gab es dann immer wieder Querelen. Auf der Jahreshauptversammlung im Juni wird vor allem das nachlassende bzw. fehlende Engagement sowie die mangelnde Einführung der Vorstandsmitglieder in ihr Amt kritisiert. Im August zwei junge Leute versuchen in den Club einzubrechen. Sie werden von Arbeitern der Stadtgärtnerei gestört und nach kurzer Verfolgung gestellt. Und im Oktober geht's weiter. Krise, Einbrüche und Schlägereien der letzten zwei Monate, mangelnde Solidarität der Mitglieder und zögernde Unterstützung durch die Haller Polizei bringen uns in große Schwierigkeiten. Nach der Sommerpause ist die Clubarbeit nie mehr richtig angelaufen. Der AK-Kinderladen ist an Kindermangel und zu geringem Interesse der Haller Eltern eingegangen. Der AK-Haus, immerhin hat man damals im Jahr 74 das Haus in der Pfarrgasse erworben, der AK-Haus erreichte seine Ziele nicht. Alpha Press brachte die Oktoberausgabe nicht heraus. Der AK-Programm wurstelt ohne langfristige Konzeption mit zwei Mann vor sich her. Vorstandsarbeit gibt es kaum. Hinzu kommen Schwierigkeiten mit dem Ordnungsamt und der Polizei. Die Einhaltung der Sperrstunde wird scharf kontrolliert. Zur Mitgliederversammlung kommt keines der gewählten Vorstandsmitglieder. Im November geht es dann weiter. Die Krise hält an. Der Vorstand trifft sich zweimal und diskutiert über 7,5 Stunden die Clubsituation. Auf vielen Ebenen muss Konzeptionslosigkeit, zu wenig Engagement und ein allgemeines Abschlaffen festgestellt werden. War die Stimmung anfangs noch aggressiv und resignierend, kommt nach offener und ehrlicher Diskussion, konnte man nach offener und ehrlicher Diskussion wieder Spaß an der Clubarbeit gewinnen. Die Form der Mitgliederversammlungen sollte geändert werden, Einzel- und Gruppengespräche geführt werden und der Club sollte ein neues, ein attraktiveres Gesicht bekommen. Schön, der Vorstand damals im November 1974 hat sich quasi nicht ins Boxhorn jagen lassen. Und auch wir dürfen einen neuen Vorstand begrüßen. Da freuen wir uns sehr drüber. Am 31.07. hatten wir die Mitgliederversammlung und auf dieser haben wir uns auch einen neuen Vorstand gegönnt. Und ich beglückwünsche hier in dieser Sendung den Kugi, die Anne, den Armin, die Karin, die Lucy, den Domme, die Jessie, den Heiner als Kassier und den Sigi zu ihren neuen Ämtern. Und ja, hier von mir ein kleiner Glückwunsch, lieber neuer Vorstand. Lass es rocken, mach weiter, dass es auch in 60 Jahren noch heißt Club Alpha 60, dass wir unseren 120. Geburtstag feiern können. Und weiter geht's dann hier gleich mit etwas Rockmusik, über die ich besonders stolz bin. Doomgong kamen im Juni nach Schwäbisch Hall. Das ist eine amerikanische Band und die Möglichkeit, sowas in Hall zu hören, hat man wirklich nicht oft. Viel Spaß mit Doomgong und herzlichen Glückwunsch an den neuen Vorstand.
1: 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We are Doomgong from the USA. This is our first ever show on the continent of Europe. And it just so happens to be in Schwäbisch Hall. Did I say that right? Okay. Is that how you say it? Schwäbisch? Close enough? Close enough for an American? Okay.

Mit Doomgong gehen hier herzliche Glückwünsche an den neu gewählten Vorstand des Club Alpha 60 raus. Ja, und bevor ich jetzt weitermache hier bei der Jubelsendung von Club Alpha 60 und nochmal die 10-Jahres-Chronik bemühe oder noch ein paar ehemalige Leute vorstelle, möchte ich kurz das Gespenst, den Vorstand, vorstellen, weil der Vorstand ist das wohl am wenigsten für nicht aktive Mitglieder greifbare Gremium. Er agiert viel im Hintergrund, tagt in der Pfarrgasse 3 in unserem Bürogebäude, aber die Arbeit des Vorstandes, die sorgt eigentlich dafür, dass die Arbeitskreise so agieren, wie sie es tun können und dass die Gäste dann letztendlich in den Genuss unserer Veranstaltungen kommen können. Und dazu ein kurzer Blick in die Satzung, aus welchen Leuten der Vorstand besteht. Der Vorstand des Club Alpha 60 besteht aus dem der Clubsprecherin, seinen beiden StellvertreterInnen, den von der Mitgliederversammlung gewählten Vorstandsmitgliedern, je einem Delegierten jedes anerkannten Arbeitskreises und dem der KassiererIn. Alle Vorstandsmitglieder müssen Vereinsmitglieder sein. Der Vorstand leitet den Verein, soweit nichts anderes durch die Satzung oder durch Beschlüsse der Mitgliederversammlung bestimmt ist. Ja, das klingt alles ein bisschen holzig. Um hier nochmal Licht ins Satzungsdeutsch zu bringen. Der Vorstand selbst ist für die laufenden Geschäfte des Vereins zuständig. Er dient als Ansprechpartner für die einzelnen Arbeitskreise sowie für Interessierte. Er ist der Knotenpunkt des Vereins und arbeitet im Allgemeinen öffentlich. Typische Aufgaben

sind eben die Vernetzung Knotenpunkt für die verschiedenen Arbeitskreise, dass die Arbeitskreise untereinander ein bisschen wissen, wer macht was, womit beschäftigt man sich gerade aktuell. Auch Informationen natürlich zur Gebäudenutzung, Vorfälle, Anfragen wie teure Anschaffungen, höhere Gagen etc. Und dann kümmert der Vorstand sich auch über die Förderung. Ohne finanzielle Unterstützung kann ein gemeinnütziger Verein gar nicht aufrechterhalten werden. Und die jährlichen Anträge für die Förderungen dafür, darum kümmert sich der Vorstand. Und es geht auch um die Organisation baulicher Maßnahmen, ob sei es im Spital, in der Spitalmühlenstraße 13-2 oder im eigenen Haus in der Pfarrgasse 3, wenn da bauliche Geschichten anstehen, Firmen kontaktiert werden oder eben Eigenarbeit organisiert werden muss, ist hier der Vorstand zuständig. Und nicht zuletzt organisiert er die Jahreshauptversammlung und die Mitgliederversammlung. Und nun, nachdem ich jetzt hier den neuen Vorstand begrüßt habe, zurück zum Vorstand aus dem Jahr 1974, der damals das Ruder wieder herumgerissen hat. Und ja, ich habe es ja gesagt, damals bestand der AK-Programm aus zwei konzeptlosen Mitarbeitern und Mitstreitern, die vor sich hingewurstelt haben. Eine Vorstandsarbeit, wie ich sie gerade erzählt habe, gab es kaum. Und man hat aber das Ruder wieder herumgerissen. Sonst könnte man heute ja auch nicht seinen 60. Geburtstag feiern. Im Dezember 1974, der Club führt eine rein karitative Straßensammlung zugunsten der Welthungerhilfe durch. Wir wollen die Mitglieder wieder aktivieren und unser Image linksradikal verbessern. Dann gibt es im Januar 1975 gibt der Club ein Informationsheft, Auflage 2000 Stück heraus, in dem er seine Vereinsziele und die Arbeitskreise kurz vorstellt. Im Februar 1975 feiert die Alpha Press 5-jährigen Geburtstag. Man berichtet über die Entstehung und Entwicklung des Heftes sowie die Herstellungsweise von Alpha Press. Für den Juni wird ein Alpha-Pressefest geplant. Ebenfalls im Februar findet unsere Jahreshauptversammlung statt. Neue Gesichter tauchen da dann in diesem Vorstand auf. Ja, aber es blieb dann weiter unbequem für den Club. Neuer Ärger mit dem Haller Tagblatt bahnte sich im April 1975 an. Berichte vom Club wurden total umgestellt oder gar nicht gebracht. Auch hier muss man sagen, mittlerweile im Jahr 26 läuft die Zusammenarbeit mit dem Haller Tagblatt besser. Im Mai 1975 gibt es das erste Club-Wochenendseminar. Es ist hauptsächlich für Vorstandsmitglieder und bekannte Clubaktivisten gedacht. Auch damals hat man noch nicht gegendert. Ziel ist es, grundsätzliche Diskussionen außerhalb der AK-Sitzung und der Mitgliederversammlung zu ermöglichen, um in erster Linie die kollektive und demokratische Führung des Vereins, die längerfristige Planung der Clubarbeit und die Aktivierung passiver Mitglieder zu verbessern. Ja, und dann heißt es im Mai, die Vorbereitungen für das Pressefest laufen dann doch nur schleppend. Im Juni Enttäuschung und Erfolg. Die Besucher des Pressefestes sind trotz des Regens vom Angebot begeistert. Das Fest selbst geht nur aufgrund des überdurchschnittlichen Engagements und Arbeitseinsatzes weniger Clubaktivisten reibungslos über die Bühne. Das ist, glaube ich, was sich nach wie vor fortgetragen hat bis heute. Während die Diskussion über die lokale Bedeutung von Alpha Press und Kleinzeitungen in der BRD kaum besucht werden, zeichnet sich für das Fußballturnier mit den Mannschaften AWO Jugend, Piranhas, Jutze Heimbacher Hof, Goethe-Institut,
DGB-Jugend und dem Alpha-Team ein voller Erfolg ab. Nach zwei Tagen mit Flohmarkt, Musik, Würstchen und Fassbier, Filmen und Diskussionen wurde das Konzert mit der Afro-Rock-Jazz-Gruppe Mombasa zu einem krönenden Abschluss des Pressefestes. Und bevor ich euch jetzt von dieser Afro-Rock-Jazz-Gruppe Mombasa etwas zum Besten gebe, noch ein kleiner Nachklapp: des Fußballturnier, der berühmte Alpha Cup, den gab es da wohl 1975 zum ersten Mal. Mittlerweile gibt es den nicht mehr oder finden wir gerade nicht genug fußballbegeisterte, aktive Leute, die da was auf die Beine stellen wollen. Deshalb der Aufruf, der Club Alpha ist auch immer ein Mitmachangebot. Wenn sich jemand findet, der sagt, Mensch, so ein Gerümpelturnier wollte ich schon immer mal organisieren, kann er sich gerne beim Vorstand über die Homepage vom Club Alpha 60 an den Vorstand wenden. Ich glaube, es wäre cool, wenn wir mal wieder ein Club Alpha Fußball-Gerümpelturnier zustande bekommen. Jetzt aber viel Spaß mit Mombasa.

0: Mombasa waren das hier gerade, die 1975 im Juni beim Pressefest im Club Alpha den krönenden Abschluss gebildet haben. So, nun möchte ich aber nicht versäumen, noch ein bisschen weiter fortzufahren im Programm. Ich habe ja versprochen, noch die antifaschistische Stadtführung zu bewerben, die am Samstag, den 8.8. stattfinden wird. Achtung, hierzu müsst ihr euch per E-Mail anmelden. Die E-Mail-Adresse findet ihr auf unserer Homepage www.clubalpha60.de. Und diese Stadtführung hat am 1.8. stattgefunden. Und um euch da ein kleines bisschen, ja, den Mund wässrig zu machen, einen kleinen Teaser zu schicken, haben wir da mal unser Mikro mitgenommen. Und da könnt ihr mal hören, was euch da erwartet.
1: Da sind Sie praktisch jetzt so wie Versuchspersonen, sagen wir so. Gleich vorneweg, ich mache auch nicht viel zum jüdischen Leben in Schwäbisch Hall. Weil da gibt es mittlerweile, muss ich sagen, gute Bücher. Die Frau Däuber zum Beispiel hat ein wunderbares Buch, auch über diese 25 oder 26 Steine, die verlegt worden sind, gemacht. Dann macht der Herr Stieler vom Stadtarchiv eigentlich auch ganz gute Sachen zur Frage jüdisches Leben. Aber ein paar Dinge, da finde ich, muss man was sagen, weil ich finde, das kommt auch etwas zu kurz. Aber unser Thema sind eigentlich mehr die Menschen, die eigentlich schon 33 oder vor 33 eigentlich dieses Übel, was da praktisch mit der Machtübertragung von Hitler als Reichskanzler passiert ist, die eigentlich schon vorher politisch aktiv dagegen waren und dann auch nach 1933 dann in die Mühlen praktisch der Verfolgung der Nazis geraten sind. Und wir müssen manchmal Zeitsprünge machen, also gerade unten auf dem Marktplatz, wo wir jetzt demnächst dann runtergehen, weil ich natürlich auch Sachen sage will, die erst 2004 und 2006 passiert sind oder 1990. Ich finde, das ist sehr wichtig, um ein Stück der Stadtgeschichte näher kennenzulernen. Und das ist nicht unbedingt jüdisches Leben, sondern das sind eigentlich eher Täter, Mitverantwortliche, über die wir vielleicht nachher noch reden werden. Von daher ist es ein bisschen anders, die Führung, wie so eine reine Führung zum jüdischen Leben. Aber ein paar Dinge muss man auf jeden Fall sagen. Wir stehen jetzt hier zum Beispiel vor dem Löchnerhaus. Ich habe das als Ausgangspunkt genommen, weil das Löchnerhaus eigentlich eins dieser sogenannten Judenhäuser waren. Also 19.
0: Ja, und ich will ja nicht zu viel vorne wegnehmen. Also am Löchnerhaus beginnt die antifaschistische Stadtführung. Sie findet nochmal statt am 8.8. Und wie gesagt, da unbedingt die Anmeldung über die Homepage vornehmen, denn die Plätze, die sind da begrenzt. Man will nicht zu viele Leute auf einmal mitnehmen, sodass einfach eine gute Führung, eine interessante Führung möglich ist. Wer Interesse hat, herzliche Einladung am 8.8. nochmal die antifaschistische Stadtführung, die im Rahmen unseres Jubelprogramms angeboten wird vom AK Debatte. Und wer jetzt nochmal wissen will, wo einen diese Führung hinführt, hier sagt der Sigi vom AK Debatte noch, wie die Runde rumgeht, was man alles in der Stadt zu sehen bekommt.
1: Wir gehen jetzt runter zum Marktplatz. Da gibt es zwei, drei Dinge, die auf dem Marktplatz noch bedeutend sind. Dann laufen wir die Herrengasse hinter zum B-Saal, dann zum ehemaligen Blockhaus. Das gibt es leider als Gebäude nicht mehr, direkt an der Stadtmauer, aber war früher das Gefängnis. Im Volksmund hat es Blockhaus geheißen, aber es war das Gefängnis vom Amtsgericht. Freigängerheim, genau. Also Sie sind auch schon ältere Hallerin, denke ich mir. Sie kennen das auch noch, dass da bei der Jugendstrafanstalt eigentlich die Leute zum Teil untergebracht waren. Aber das ist nicht unbedeutend für die Frage Widerstand in Schwäbisch Hall. Dann würden wir die untere Herrengasse vorlaufen, da sehen wir noch einen Stolperstein, den finde ich eben auch erwähnenswert, weil er sehr dramatisch ist, weil ein jüdischer Bürger dachte, er wiegt sich in Sicherheit in Holland, und auch in Holland hätten die Nazis eingeholt, und es war ein alter Mann eigentlich, und hätten ihn ganz einfach die Treppe runtergeschmissen und getötet. Und so hat er praktisch da nicht überleben können. Von dort aus gehen wir dann zur Hallstraße. Da sind zwei Gebäude, wo man was sagen kann. Dann gehen wir auch nochmal zum Hallamt, weil das Hallamt hat auch nicht unbedingt immer die beste Geschichte. Da kann ich noch was erzählen. Dann laufen wir an der Schulstraße, ist also alles ziemlich nah beieinander. Gehen wir an diesem Haus der Wolfs vorbei. Dann geschwind in der Sporersgasse vorbeigucken. Da gab es eine Arbeiterkneipe, die war nicht ganz unbedeutend für die Frage des Widerstandes. Dann gehen wir zum Josenturm, einer der größten Kriegsverbrecher unserer Stadt. Hat dort gewohnt, und vor dem Krieg und nach dem Krieg. Und der Abschluss ist der Knast. Und da habe ich auch noch Dinge, die man wahrscheinlich mit Schwäbisch Hall nicht so weiß, aber die eigentlich schon sehr bedeutend sind für die Zeit der Nazi. Und da endet dann unsere Führung. Also ich schätze, jetzt noch eine gute Stunde. Ja, das halten alle aus. Ja, okay. Gut, dann latsche ich mal.
0: Ja, wie gesagt, wer Interesse an der antifaschistischen Stadtführung hat, möge sich bitte über unsere Homepage vom Club Alpha 60 anmelden bei der dort hinterlegten E-Mail-Adresse. Am Samstag, den 8.8., gibt es nochmal die Möglichkeit, hier eine Stadtführung zu machen. Insider haben mir geflüstert, dass das Ganze mit der Stunde etwas optimistisch war, also bringt vielleicht ein bisschen mehr Zeit mit.

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1: Das war der Police Dog Blues von Sammy Fomatschka. Ich hoffe, ich spreche das hier richtig aus. Der meine 73 auch schon im Club war mit anderen Formationen. Das ist hier ein neuerer Song. Ich habe da einfach nichts aus der Originalzeit finden können. Ja, ihr seid hier immer noch bei Radio Störfunk Schwäbisch Hall, empfangbar in Schwäbisch Hall auf 97,5 FM, in Crailsheim 104,8 FM oder weltweit unter www.storfunk.de. Und ihr seid hier beim Jubelradio Club Alpha 60, 60 Jahre Club Alpha 60 gelandet. Und ja, weil es einfach so schön war, können wir uns doch nochmal die Geburtstagsgrüße, die musikalischen, vom Straßenmusikfestival an dieser Stelle anhören.
2: Der kommt nicht wieder zu, jetzt gucken wir mal. Ja, also legen wir mal.
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Ja, das waren jetzt hier vom Abschlusskonzert vom Straßenmusikfestival eine kleine Impro-Einlage, Gesang mit dem Publikum und den Interpreten. Zum Straßenmusikfestival, das im Jahr im Rahmen unseres Jubiläumsprogramms stattgefunden hat, werde ich nachher noch ein bisschen was sagen und ein paar O-Töne zum Besten geben. Jetzt geht es mir darum, noch jemanden vorzustellen, der lange Jahre schon Mitglied war und der viel für den Club getan hat. In der heutigen Sendung habe ich ja schon den Wolfgang Kronmüller vorgestellt. Ich habe den Vorstand, den neuen, begrüßt, immer mal wieder aus der 10-Jahres-Chronik vorgelesen. Werbung für die antifaschistische Stadtführung am 8.8. gemacht. Wer da mehr wissen will, ist auf der Homepage vom Club Alpha gut aufgehoben. Und die Suchanfrage des Hellisch-Fränkischen Museums gesendet. Aber nun geht's um jemanden, der damals in der 10-Jahres-Chronik als solchen beschrieben wird, wie einer, der viel für den Club tut. 1968 kam er mit knapp 17 Jahren in den Club. Er wollte sich nur einen Film ansehen. Als der Vorführapparat streikte, reparierte er das Gerät mit seinem Taschenmesser und einem dünnen Nagel. Die Vorführung konnte weitergehen. Einige, die dicht neben ihm standen, konnten hören, wie er leise etwas von Scheißladen, in dem es nicht einmal Werkzeug gäbe, in seinen damals schon stattlichen Bart brummte. Während seine damaligen Alterskameraden froh waren, wenn sie sich zweimal die Woche rasieren konnten, fiel Albrecht Barth, also der Name war wohl damals Programm, fiel Albrecht Barth, damals Manager und Roadie der Schülerpopgruppe Ironsides, durch Motorroller und starken Bartwuchs auf. Am Filmvorführapparat hatte er seinen Einstand gegeben. In der Folgezeit besorgte er preisgünstiges Werkzeug, reparierte Verstärker und Lautsprecher und Türschlösser. Nach einem Jahr zeigte er sich von einer anderen Seite. Er stellte sich jedes Wochenende an die Eingangstüre und kassierte konsequent Mitgliedsbeiträge und Gastkartengebühren. Kurze Zeit darauf hatte er einen funktionierenden Türdienst gebildet. Schließlich legte er das erste Mitgliedsbuch und eine Kartei an. Versuchte sich mit gutem Erfolg in der geordneten Buchführung, sammelte und sichtete Belege. Mit dem Erfolg, dass es erstmals in der Vereinsgeschichte Überschüsse gab, dass mehr Geld für Veranstaltungen und auch für eine Vereinszeitschrift da war. Bald daraufhin war er dann der Vereinskassier. Dabei kam ihm auch sicherlich sein angeborenes Talent zustatten, die Kassenlage als äußerst bedenklich zu schildern und in Dagobert-Duck-Manier jede Geldausgabe als unüberlegt und überflüssig zu beklagen. Tatsächlich gab es unter dem Kassier Barth immer Geld für wichtige Vorhaben, Büromaschinen, Druckmaschinen, das Haus in der Pfarrgasse. In vielen Fällen hat er den Club auch vor unüberlegten Ausgaben bewahrt. Auch zu Hause arbeitete er für den Club. Seine Mutter, damals noch CDU-Stadträtin, warb er als Clubmitglied. Über all der Arbeit im Club ließ er sich nicht nehmen, das Abitur zu machen. Auch während seines Studiums vernachlässigte er den Club nicht.
seine Spezialreferate Reparaturen und Organisation bearbeitete er weiter und übernahm auch noch die Erschließung günstiger Einkaufsquellen. Ein weiterer neuer Arbeitsbereich, Verhandlung mit Behörden und Ämtern. Albrecht Barth feilschte mit der GEMA um günstige Verträge, rannte aufs Rathaus und aufs Finanzamt. Er fuhr zum Regierungspräsidium nach Stuttgart, sorgte für Zuschüsse durch den Stadtjugendring. Nebenbei besuchte er die Sitzungen der Arbeitsgemeinschaft baden-württembergischer Clubs und besorgte dem Club preisgünstig eine Adressiermaschine. Im Club baute er ein zentrales Schlüsselsystem ein. Und dann war er bei, er reformierte das Abrechnungsverfahren an der Bar, fotografierte bei allen wichtigen Veranstaltungen, führte neue Mitgliedsausweise ein, Protokolle und Rundschreiben bei allen Satzungsänderungen ab 1970 war er dabei. Zwischendurch einige persönliche Kennzeichen. Er trinkt gerne Rotwein. Vorzugsweise kauft er am Ende des Clubabends halbvolle Flaschen, da diese ohnehin bis zum nächsten Mal sauer würden. Zumeist kommt er von irgendwoher angetremmt, weil seine beiden Autos gerade streiken. Wenn ihm der Club noch Zeit lässt, repariert er jedermann seinen Plattenspieler oder das Auto. Gratis natürlich, versteht sich. Er isst gern Pudding und Kuchen, platzt lautstark heraus, wenn es ihm stinkt und ist ein bisschen ehrlich. Albrecht Barth auf der Jahreshauptversammlung im Originalton: Die Kasse konnte nur durch ein gigantisches Betrugsmanöver stimmend gemacht werden. Ich bitte alle Beteiligten um absolutes Stillschweigen. Der Rechnungsprüfer stellt dann richtig ein Beleg vom 28.12. wurde in das neue Jahr mitgebucht. Als der Club Alpha 60 das Haus in der Pfarrgasse kaufte, hatte Albrecht anfangs Bedenken. Später leerte er für den Hauskauf sein privates Sparkonto. Im Sommer 1970 waren alle Verantwortlichen von Alpha Press im Urlaub. Die Zeitung wäre nicht erschienen, wenn nicht Albrecht, der bisher überhaupt nichts mit der Zeitung zu tun hatte, die Ausgabe im Alleingang gemacht hätte. Albrecht Barth hat sehr viel für den Club getan. Er hat durch seine kontinuierliche Arbeit unser politisches Engagement ermöglicht. Dennoch rätseln viele Clubber daran herum, was der Albrecht für eine politische Meinung habe. Bei politischen Diskussionen machte er sehr lange den Mund nicht auf. Als die antiautoritäre Phase über den Club rollte, machten manche sogar Späße über ihn, seinen Kassierposten, seine Formulare und seine Genauigkeit. Diese Phase ist zwischenzeitlich vorbei, viele ihrer Wortführer aus dem Club verschwunden. Albrecht Barth ließ sich durch die Späße und Hänseleien nicht beeindrucken, seine Haltung erwies sich als konsequenter. Seit 1974 macht Albrecht Barth auch bei politischen Diskussionen seinen Mund auf, zuerst für das Recht auf Kriegsdienstverweigerung, dann für eine menschenwürdige Behandlung der politischen Gefangenen in der BRD. Dann für ein sozialistisches Portugal, für Befreiungsbewegungen in der Dritten Welt. Die Diskussion um das politische Positionspapier ließ dann seinen Standpunkt deutlich werden. Eigentlich hätten wir nicht so lange rätseln dürfen. Schon 1968, als er aus der Zuschauermenge herauskam und den Filmvorführapparat reparierte, war er einer von uns. Ja, und ich freue mich, euch ankündigen zu dürfen, dass der Albrecht Barth in meiner nächsten Sendung Gast sein wird.
Ich glaube, er hat ziemlich viel zu erzählen. Es wird nicht nur um trockene Formulare gehen, sondern auch um Anekdoten rund um seine aktive Zeit. Er hat noch Kontakt nach Schwäbisch Hall. Ja, und ich habe ihn letztes Wochenende kennenlernen und treffen dürfen. Wir haben Nummern ausgetauscht und er hat gleich gesagt, er setzt sich zu mir ins Studio. Also ich freue mich, in der nächsten Sendung ein paar Live-Töne wieder mitbringen zu können oder euch bieten zu können von Albrecht Barth. Und ja, aus diesem Grunde gibt es jetzt hier noch Embryo von euch auf die Ohren, weil was es dann mit Embryo auf sich hat, kleiner Teaser, kleine Werbung, das erfahrt ihr dann von Albrecht Barth direkt.

Ja, und die 2 Stunden, die neigen sich so langsam dem Ende zu. Das Jubelradio von Alpha 60. In unserer heutigen Sendung hatte ich den Wolfgang Kronmüller und den Albrecht Barth vorgestellt. Ich habe wieder aus der 10-Jahres-Chronik vorgelesen. Ich habe Werbung für die antifaschistische Stadtführung am 8.8. gemacht. Hier bitte Anmeldung über die Homepage vom Club Alpha 60 bei der E-Mail-Adresse melden. Und dann die Suchanfrage vom Hellisch-Fränkischen Museum weitergeleitet. Die wäre mir vielleicht noch wichtig, gegen Ende der Sendung nochmal rauszuhauen oder nochmal zu unterstreichen. Zum 60-jährigen Geburtstag macht das Hellisch-Fränkische Museum die Ausstellung des Club Alpha 60 neu oder hübscht sie auf und überarbeitet sie. Man ist da auf der Suche nach Objekten, nach Fotos und auch nach Geschichten. Wer da was hat, melde sich bitte beim Hellisch-Fränkischen Museum unter folgender E-Mail-Adresse hfm@schwäbischhall.de. Schwäbisch Hall hier mit Umlaut AE geschrieben und zusammen hfm@schwäbischhall.de. Dort meldet ihr euch einfach und die Museumsausstatter sind sicherlich froh über noch jede Anekdote, jede Idee, die ihr da einbringt. Dieses Mitmachangebot gilt hier übrigens auch für meine Sendung. Wer hier zuhört und sagt, Mensch, ich habe da die Story vom Club Alpha, was weiß ich, egal aus welcher Zeit, herzliche Einladung. Ich teaser jetzt schon mal meine kommende Sendung an. Da habe ich den Albrecht Barth zu Gast, den ich gerade eben in der 10-Jahres-Chronik so lobend erwähnt habe, der übers Filmvorführgerät reparieren zum Club Alpha gekommen ist und sicherlich durch seine beständige Art das sehr geholfen hat, dass es den Club heute noch gibt, weil auch bei allem Spontimäßigen, bei allem Spaß und bei aller Party braucht es halt korrekte Abrechnungen, richtige Abrechnungsformulare, damit der Laden auch weiterhin läuft und ich sage immer, in 60 Jahren seinen 120. Geburtstag feiern kann. Ich habe euch aber am Anfang der Sendung noch in Aussicht gestellt, aufs Straßenmusikfestival einzugehen. Da bleiben jetzt schlappe 6 Minuten, wenn ich nicht aufhöre zu reden, sogar noch weniger. Ja, ich improvisiere jetzt ein bisschen. Ich habe mir das ein bisschen größer gedacht. Jetzt gibt es vom Abschluss des Straßenmusikfestivals noch ein paar Hörproben. Viel Spaß damit. Ich verabschiede mich schon mal. Am Mikrofon war der Greischi. Das war die Jubelsendung 60 Jahre Club Alpha 60. Immer sonntags 19 bis 21 Uhr hier auf Radio Störfunk. Jo, 14-tägig übrigens. Ne? Gut, jetzt hier, wie versprochen, noch ein bisschen Straßenmusik-Festival. Ja.

das ist der einzige Musiker, der bisher 6-mal beim Haller Straßenmusikfestival aufgetreten ist.

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1: Herzlich willkommen zu einer neuen Ausgabe wieder mal von der rosaroten Welt mit mir, Rosa, am Mikrofon. Ich freue mich wie immer, dass ihr wieder eingeschaltet habt, um mal wieder eine Band oder eine Künstlerin kennenzulernen. Und heute geht es dabei um einen Künstler, den kenne ich jetzt schon ziemlich gut. Naja, ihn persönlich nicht unbedingt, aber vor allem die Musik. Ich habe festgestellt, ich kenne viel mehr von seinen Songs, als ich dachte. Und vor allem mag ich sehr, sehr viele von seinen Songs. Deshalb wird die Sendung heute vor allem musikalisch, denn ich habe versucht, so viel wie es geht eben von diesen Songs heute für euch dabei zu haben, um die dann in der Stunde für euch zu spielen. Da fangen wir gleich direkt an mit dem bekanntesten Song. Bevor ihr den hört, müsst ihr ja aber noch wissen, um wen es geht. Es geht um den Künstler Matt Maltese und da hören wir jetzt den Song As the World Caves In. Wir starten einfach direkt und danach gibt's dann die Infos von mir.
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The World Caves In von Matt Maltese, um den es heute hier in der rosaroten Welt auf Radio Störfunk geht. Denn ich, Rosa, mag die Musik von ihm sehr, sehr gerne. Das war ja jetzt das erste Lied, was ihr von ihm heute zu hören bekommen habt und auch das bekannteste. Man hat es ja gehört, es ist ganz schön dramatisch, aber ich finde, es reißt einen auch einfach richtig mit. Wahrscheinlich ein Grund dafür, dass es so viele Menschen schon begeistert hat. Wir machen gleich weiter mit einem Song von ihm, der ist nicht so bekannt, hat aber für viele dazu geführt, dass sie Fans von ihm wurden. So war es bei mir auch, denn der Song Crystal, den wir jetzt gleich hören, ist eins der ersten Songs, die ich von ihm gehört habe, und danach bin ich irgendwie an seiner Musik dabei geblieben, weil sie mich einfach irgendwie beruhigt und gleichzeitig auch einfach sehr, sehr schöne Musik ist. Wenn ihr jetzt dachtet, hier kommen sehr, sehr viele Fakten zu Matt Maltese, muss ich euch leider enttäuschen, denn wie gesagt, ich versuche, dass wir so viel wie möglich von seiner Musik hören können, denn irgendwie, darauf müsstet ihr mal achten, wenn ihr jetzt die verschiedenen Songs hört, klingen sie alle relativ ähnlich von der Oberfläche her, aber je öfter man die Songs hört, beziehungsweise je genauer man hinhört, merkt man, dass die doch alle ziemlich unterschiedlich sind. Deshalb hört ihr jetzt bestimmt gleich schon einen Unterschied zwischen dem ersten Song, den ihr gerade gehört habt, und dem Song Crystal, und danach geht's nahtlos direkt weiter mit dem nächsten Song von ihm. Das ist aber tatsächlich ein Cover, was mir sehr, sehr gut gefällt, von dem ziemlich bekannten Song Kiss Me.

Matt Maltese hier auf Radio Störfunk in der rosaroten Welt. Und das hat einen guten Grund, dass ihr diesen Künstler heute hört. Denn ich, Rosa, stelle euch hier ja immer verschiedene Bands oder KünstlerInnen vor. Heute ist es eben Matt Maltese. Gerade das war der Song Kiss Me. Das ist ein Cover von ihm aus seinem Album Songs That Aren't Mine. Also Lieder, die nicht meine sind. Passt ja ganz schön gut, denn es sind eben keine Songs, die er selber geschrieben hat. Aber bekannte Songs, die er in seinem Stil gemacht hat. Was ich finde, sehr, sehr gut passt, vor allem wenn man sich auch noch die anderen Songs anhört. Da sind manche Songs dabei, die eher rockiger sind und ihr habt es ja jetzt schon gehört, sein Stil von der Musik ist ja eher sehr, sehr ruhig. Matt Maltese macht schon etwas länger Musik, es gab verschiedene Alben. Crystal ist zum Beispiel aus dem Jahr von 2020, aber vor ein paar Wochen, da hat Matt Maltese den ersten Geburtstag von seinem neuesten Album gefeiert. Dieses Album heißt Hör und ist eben im letzten Jahr, 2025, also erschienen. Das ist auch das Album, was rausgekommen ist zu der Zeit, als ich ihn so richtig entdeckt habe. Deshalb gefallen mir persönlich auch sehr, sehr viele Songs von diesem Album. Deshalb habe ich mir natürlich zwei davon rausgesucht, die wir unbedingt jetzt gleich noch hören müssen. Der erste Song heißt Anytime, Anyplace, Anyhow. Den habe ich auch ganz schön oft schon gehört. Ist mir aufgefallen, als ich die Songs für die Sendung heute rausgesucht habe, dass ich viele wirklich besser kenne, als ich dachte. Und direkt danach hört ihr einen weiteren Song von dem Album, den ich persönlich sehr, sehr schön finde. Er ist wirklich sehr, sehr ruhig und auch meiner Meinung nach schlicht gehalten. Aber das hat irgendwas. Der Song heißt Tangled. Davor geht es jetzt aber, wie gesagt, erstmal weiter mit dem ersten Song Anytime, Anyplace und Anyhow.

Tangled von Matt Maltese in der rosaroten Welt mit mir, Rosa am Mikrofon, und wie ich es jetzt schon oft erwähnt habe, mir gefallen die Songs von Matt Maltese ziemlich gut, deshalb geht's heute um ihn in der Sendung, beziehungsweise geht's eher um seine Musik, denn mein Augenmerk liegt heute darauf, euch möglichst viel Musik von ihm vorzustellen. Gerade schon habt ihr zwei Songs von seinem neuesten Album gehört. Die zwei, die jetzt darauf folgen, sind nicht von einem neuesten Album, sondern von zwei älteren. Das erste ist auch eine Coverversion, wie vorhin schon das Lied Kiss Me. Jetzt ist es aber das Lied Philadelphia, und das hat er nicht alleine aufgenommen, sondern mit der Künstlerin Sea Rose. Ich finde es sehr, sehr spannend, wie gut ihre Stimmen da zusammenpassen. Und das Lied kennen vielleicht manche auch in der Originalversion von dem auch ganz schön dramatischen Film eben Philadelphia. Und direkt im Anschluss hören wir ein weiteres Lied. Das ist von seinem Album Good Morning, It's Now Tomorrow aus dem Jahr 2021. Und das Lied heißt Mystery. Mit dem verbinde ich auch sehr, sehr viele schöne Erinnerungen. Einfach weil es irgendwie mir auch ein gutes Gefühl gibt. So wie viele andere von den Songs, die ihr gerade auch schon gehört habt. Jetzt wünsche ich euch viel Spaß mit den beiden Songs. Wir starten mit Philadelphia.

Mad Melties mit Mystery konntet ihr gerade hier auf Radio Störfunk hören, denn hier in der rosaroten Welt geht's um genau diesen Künstler und ich, Rosa, habe meine Lieblingssongs von ihm herausgesucht und stell die euch heute vor. Mystery ist schon ganz schön weit oben auf meiner Lieblingssongliste von Mad Melties, aber ich habe festgestellt, es war ganz schön schwer, meine Lieblingssongs rauszusuchen. Deshalb geht's jetzt weiter mit einem Song, gut, den würde ich nicht ganz, ganz oben einordnen, aber der gefällt mir auch schon ganz schön gut. Der heißt Buses Replace Trains. Der hat auch einen Ohrwurm-Charakter, würde ich auf jeden Fall sagen. Und danach hört ihr einen weiteren Song, den habe ich erst etwas später entdeckt, als ich Mad Melties schon etwas öfter gehört hatte. Der heißt Little Person und allein den Titel finde ich schon ganz schön schön, einfach kleine Person, und die Lyrics finde ich auch sehr bewegend. Deshalb hören wir jetzt diese beiden und danach geht's weiter mit noch mehr Musik.

Little Person hier in der rosaroten Welt mit mir, Rosa, am Mikrofon. Wie gesagt, es geht um den Künstler Matt Maltese in dieser Sendung. Wenn ihr jetzt schon länger zuhört, dann habt ihr gemerkt, die Songs sind alle ganz schön ruhig und das passt vielleicht auch nicht in das, was ihr hier sonst in der rosaroten Welt hört, denn es ist natürlich Kontrastprogramm zu zum Beispiel Rock oder auch Metal. Aber irgendwie finde ich, solche ruhigen Songs tun einem auch mal gut, die zu hören und bieten natürlich auch eine Abwechslung von anderen Musikrichtungen. Vielleicht ist das der Grund, warum mir die Songs so gut gefallen. Jetzt habt ihr schon viele gehört, aber ich habe ja noch ein bisschen Zeit hier in der Sendung, deshalb habe ich natürlich noch mehr vorbereitet und da hören wir wieder gleich zwei am Stück. Ich finde, das ist eine ganz gute Kombo, denn wir hören jetzt als erstes den Song But Leaving Is, auch ganz schön dramatisch, vielleicht auch ein wenig traurig und melancholisch, aber trotzdem irgendwie schön. Und danach hören wir noch den Song Lobster. Break.

0: Mad Melties konntet ihr jetzt schon sehr, sehr oft hier in der rosaroten Welt hören. Das hat einen Grund, denn ich mag seine Songs sehr, sehr gerne und ich wollte sie euch vorstellen, denn vielleicht mag der ein oder andere von euch sie ja jetzt auch und hat da schon ein paar Songs gehört, die vielleicht auch zu Lieblingssongs werden können. Wer weiß, ich habe auf jeden Fall noch 3 Songs vorbereitet, bevor die rosarote Welt jetzt schon bald wieder am Ende angekommen ist. Und der erste, der ist ein bisschen fröhlicher als die beiden vergangenen, die wir jetzt gerade gehört haben. Auch wenn die Lyrics meiner Meinung nach gar nicht so fröhlich sind. Der Hintergrund klingt auf jeden Fall ganz schön spaßig. Und danach gibt es dann noch einen Song und den hat Mad Melties im Duett gesungen, nämlich mit der Künstlerin Bedouin. Ich hoffe, ich habe sie richtig ausgesprochen. Der Song heißt Oldest Trick in the Book. Davor gibt es aber wie gesagt noch einen weiteren Song, nämlich Irony Would Have It.
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Die rosarote Welt mit mir, Rosa, am Mikrofon ist jetzt schon fast am Ende angekommen. Heute habt ihr mich nicht so viel reden hören, das hatte einen Grund, denn ich wollte möglichst viele Songs von dem Künstler Matt Mertis spielen, um den es heute hier ging, denn ich habe festgestellt, es war ganz schön schwer, mich zu entscheiden zwischen den vielen Songs, die er schon rausgebracht hat, welche ich jetzt hier vorstellen möchte und welche nicht, denn mir gefallen alle eigentlich ganz schön gut. Ich habe jetzt ein paar rausgesucht und hoffe, die haben euch auch gefallen. Allgemein war die rosarote Welt also heute etwas ruhiger, das liegt auch am Musikstil, aber das ist als Abwechslung zwischendurch natürlich auch mal wieder schön. In 2 Wochen gibt es dann wieder eine neue Ausgabe von der rosaroten Welt hier auf eurem Regionalradio Radio Störfunk. Hier geht es jetzt gleich auch noch weiter mit weiteren Sendungen natürlich. Erstmal ist Sigi am Mikro mit seiner Sendung Kulturiges aus Hohenlohe. Wenn ihr dann hier bei diesem Sendeplatz in einer Woche wieder einschaltet, hört ihr nicht mich, sondern meine Kollegin Lisa mit ihrer Sendung Déjà-vu. Bis dahin wünsche ich euch noch alles Gute. Vielleicht habt ihr jetzt ja ein paar neue Song-Inspirationen gehört. Und ich verabschiede mich jetzt noch mit einem letzten Lied von Matt Mertis, denn das ist auch das letzte Lied, was auf seinem neuesten Album Hers erschienen ist. Und das trägt den Namen Everybody's Just As Crazy As Me. Viel Spaß!

Herzlich willkommen bei Kulturiges Ausholloy auf Radio Störfunk. Schön, dass ihr eingeschaltet habt. Jeden Dienstag live um 18 Uhr aus dem Studio in Schwäbisch Hall. Aus dem heißen Studio im alten Schlachthaus. Tja, wiederholt wird meine Sendung auch, und zwar immer am Samstag um 13 Uhr. Was erwartet euch in dieser Sendung? Das sind aktuelle und alte Geschichten aus Hohenlohe, Interviews mit Leuten aus Hohenlohe, Tipps für schöne Sonntagsspaziergänge oder Ausflüge und auch natürlich ein wenig Hohenlohe für Anfänger und für Fortgeschrittene. Auch was hier so los ist, Feste, Partys und so weiter, einfach alles, was Kult hat und urig ist. Ja, heute machen wir keinen Blick in die Welt. Und es war mal wieder so weit. Denn von Mittwoch, 29. Juli bis Samstag, 1. August, fand das Wacken Open Air, wie immer im gleichnamigen Dorf in Schleswig-Holstein statt. Das Festival 1990 begann, feiert es in diesem Jahr sein 35. Jubiläum. Und jetzt fragt ihr euch natürlich da draußen, ja, was hat Wacken mit Hohenlohe zu tun? Ja, auch die Hohenloher können auf Wacken sein. Und das war diesmal der Fall. Und bei dieser Gelegenheit gerne natürlich ganz, ganz liebe Grüße und ein großes Dankeschön an das gesamte Wacken-Team, die eine super Organisation haben und natürlich auch für die nette Begrüßung und ja, alles drumherum. Und natürlich auch mein Freund, meinen ehemaligen Radiokollegen Jürgen Hossi Hosner, der hat mich begleitet auf das Wacken Open Air. Er ist jetzt Mühlechef im Hohen Norden. Er hat es nicht so weit von Wacken nach von seinem Haus nach Wacken. Also von uns hier sind es 711 Kilometer. Ja, ganz schöne Strecke. Ja, was erwartet euch hier? Als Headliner waren dieses Jahr Def Leppard, Judas Priest, Sabaton, Powerwolf am Start und zu weiteren Hauptacts gehören In Flames, Arch Enemy, Lamb of God, Pultra, Savatage, Europe, Airborne, Black Label Society, Saxon, Imperial und Running Wild. Ja, insgesamt 150 Bands auf 8 Bühnen. Leider ist meine Sendung nicht so lang, deshalb bekommt ihr heute nur einen Auszug vom Wacken Open Air. Vielleicht könnt ihr euch dann mit der Musik ein bisschen vorstellen, und die Stimmung war hervorragend. Dieses Mal war natürlich, wir haben den anderen Teil gehört von Wacken, Shine. Das heißt ja immer Rain or Shine, und wir haben dieses Mal Glück gehabt, wir haben Shine gehabt. Und jetzt fangen wir natürlich gleich an. Also Donnerstagabend war der Headliner Def Leppard. Mit dem beginnen wir jetzt.

Das war Saxon, Princess of the Night. Ja, ihr merkt an der Musik, jetzt wird langsam ein bisschen härter. Willkommen zurück bei Kulturiges aus Hohenlohe, heute mit der Sondersendung zu Wacken 2026. Ja, die Hohenloher waren in Wacken. Heute gibt es einen Rückblick. Ihr könnt ja ein bisschen headbangen. Es gibt viel Musik. Und nur ein paar Infos. Ich kann euch nicht alle 150 Bands vorstellen. Ich habe ein paar schöne Songs ausgesucht. 150 Bands waren auf 8 Bühnen verteilt. Die 3 Hauptbühnen heißen Faster, Harder und Lauter. Zusätzlich gibt die Headbanger Stage und die WET Stage in Bullhead City sowie Wackinger Stage und die Wasteland Stage. Ja, Wasteland, das ist ein Dorf für sich. Muss man mal gesehen haben. Ja, also wie gesagt, am Donnerstag, am 30. Juli, da war der Headliner Def Leppard, hat abends gespielt auf der Harder Stage. Savatage war vorher dran auf der Faster Stage und Europe war auch dabei. Also das ist jetzt immer nur ein Auszug, was ich euch da erzähle. Naja, kann man nicht ausführlich, da muss ich ein paar Sendungen draus machen. Ja, Europe ist eine Gruppe 1979, schwedische Hardrockband. Savatage ist eine US-amerikanische Heavy-Metal-Band aus Tampa, Florida. Def Leppard, eine britische Rockband, die inzwischen 83 und 92 die größten Erfolge feierte. Ihr erfolgreichstes Album war im Sommer 87 erschienen. Das Studiowerk Hysteria, und da haben wir ja den Titelsong, habe ich euch vorgespielt. Dann Black Label Society ist auch US-amerikanische Heavy Metal Band und die maßgeblich ja, von Zakk Wylde, der ehemalige Gitarrist von Ozzy Osbourne. Jetzt geht's gleich weiter. Wir wollen keine Zeit verlieren, wir machen Musik. Jetzt kommt nochmal Saxon mit Madame Guillotine.

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Zurück bei Kulturiges aus Hohenlohe. Auf Radio Störfunk, heute mit einem Rückblick auf Wacken 2026. Ja, auch die Hohenloher können headbangen. Es gibt viel Musik und nur ein paar Infos. Ich kann euch leider nicht alle 150 Bands vorstellen, die in Wacken aufgetreten sind dieses Jahr, verteilt auf 8 Bühnen. Ich habe euch ein paar schöne Songs rausgesucht. Also der letzte Song des Voyager, Judas Priest, Headliner vom Freitag. Also Freitag, der eine, ich mach mal ein paar Bekannte. Der Black Label Society hat am Freitag von 17 bis 18 Uhr auf der Faster Stage gespielt. Ich habe mir schon ein Lied laufen lassen von denen. Sachsen haben wir sogar 2 Lieder gehört. Die spielte von 18.15 bis 19.30 auf der Harder Stage. Die große Bühne sind direkt nebeneinander. Auf der einen wird aufgebaut, auf der anderen wird aufgetreten. Und dann In Flames haben wir auch gerade schon Leute gehört im zweiten Musikblock. Die haben dann um 9:30 gespielt bis um 23 Uhr. Imperial, die sind ein bisschen weiter weg gewesen auf der Louder Stage. Running Wild, wo dann noch von 23.15 Uhr bis 0.45 Uhr, ja, da geht es spät in die Nacht, und dann Sepultra von 1 bis 2 Uhr morgens auf der Harder Stage. Und Judas Priest war am Freitag dieser Headliner. Sachsen, haben wir gehört, sind schon 79 gegründet worden in England. Heavy Metal Band. Anfang der 80er Jahre für eine kurze Phase, die haben sogar Top 40 Platzierungen gehabt in den Charts. In Flames ist eine schwedische Metalband aus Göteborg, die im Jahre 1990 gegründete Band zählt neben Dark Tranquilly at the Gates und Soilwork zu den stilprägenden Bands des Melodic Death Metal Subgenres. Judas Priest, britische Heavy Metal Band aus Birmingham, die seit den 1970er Jahren, also die sind auch schon eine Weile unterwegs, das sieht man dann auch, wenn man vor der Bühne steht, die sind so in unserem Alter, noch ein bisschen älter. Die haben aber allerdings noch, ich habe mir lange Haare nicht mehr, die haben ihre lange Haare noch zum Headbangen, ist das gut. Ja, hier Breaking the Law. Ja, das wollte ich jetzt nicht laufen lassen, weil das ist ja eigentlich bekannt. Ich habe eher dann zwei andere Lieder rausgesucht. Mir höre gleich nochmal was von Judas Priest, etwas langsameres Lied, bevor wir dann zum Samstag kommen. Also wie gesagt, super organisiert, alles in Wacken, 85.000 Leute, alles friedlich. Zum Headbanger getroffen. Das Wetter war super. Ja, es war ein wenig staubig, man hat geschwitzt, aber es gab auch jede Menge zu trinken. Jetzt hören wir nochmal Judas Priest.

0: Willkommen zurück bei Kulturgesetzhaus Hohenlohe auf Radio Störfunk. Heute mit einem Rückblick auf Wacken 2026. Ja, die Hohenloher, die haben nicht nur einen Schlitz im Ohr, die kennen auch Headbänge. Es gibt viel Musik, oder wir haben schon viel Musik gehört, ein paar Infos dazu. Und wie gesagt, ich habe nicht in dieser Sendung jetzt alle 150 Bands vorstellen können. Das hätte mir in zeitlicher Rahmen gesprengt. Ich habe schöne, ich hoffe, euch hat es gefallen. Ich habe ein paar schöne Songs rausgesucht. Kommen wir nochmal zum Samstag. Da war Lamb of God, die haben dann 16:15 auf der Harder Stage angefangen. Airborne ist dann weitergegangen auf der Faster Stage. Arch Enemy, Harder Stage. Dann Headliner am Samstag, den 1. August, war Powerwolf. 20:45 bis 22:30 Faster Stage. Und dann Sabaton. Sabaton haben wir jetzt gerade das Lied gehört. Die waren am Samstag dann von 23:00 bis 00:45 auf der Harder Stage. Running Wild, ja, weiß man nicht so genau, aber ich sag's euch jetzt, Running Wild ist eine deutsche Heavy Metal Band, die gibt's schon seit 1976. Nachdem sie im Sommer 2009 aufgelöst wurde, sind sie jetzt seit 2011 wieder aktiv. Sabaton ist eine schwedische Power Metal Band aus Falun, die sich im Jahr 1999 formierte. Zwischen 2005 und 2025 veröffentlichte die Band 11 Studioalben. Der weitaus größte Teil der Lieder von Sabaton beschäftigt sich mit militärhistorischen Themen. Ja, und wie gesagt, dann Powerwolf. Powerwolf kommt auch wieder aus Deutschland. Eine Power-Metal-Band aus Saarbrücken, 2004 gegründet. Ja, und jetzt fängt meine Zeit schon wieder an zu rennen. Das war jetzt ein kurzer Rückblick mit ein paar ausgewählten Songs. Nochmals danke an das ganze Wacken-Team, super Organisation, freundliche Begrüßung und ganz liebe Grüße gehen auch jetzt nochmal an meinen Radiokollegen, an meinen Begleiter Jürgen Hossi Hosner, der Mühlechef von Handorf. Ja, mit Powerwolf. Powerwolf hatte jetzt ein super Lied zum Abschluss. Das ist vom Holy Ground. Grüßt jetzt Powerwolf. Kommt gut durch die Woche und bloß keinen Stress.
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seid gegrüßt zur Sendung Triangel Spezial. Heute mit einem Bandporträt der Gruppe The Police.

Ja, so schnell geht eine Woche rum. Heute habe ich die Gruppe Police euch zum Vorstellen. Und zwar wurde diese Gruppe gegründet und gehört zu den einflussreichsten Rockbands der späten 70er, der frühen 80er Jahre. 77 in London, wie gesagt, gegründet, verband die unmittelbare Energie des Punk mit Reggae und Offbeats, New Wave Ästhetik, Popmelodien und jazznahe Präzision. Entscheidend für die Wirkung war die außergewöhnliche Rollenverteilung im Trio. Sting lieferte als Sänger, Bassist und zentraler Songwriter die markante Stimme und viele der räumlichen Klangfarben und prägenden Melodien. Andy Summers, jetzt kommt's. Andy Summers entwickelte mit Chorusgitarren, Akkordfarben und räumlichen Klangflächen einen unverwechselbaren Sound und schließlich und endlich der Drummer Stuart Copeland trieb die Band mit einem hellen, nervösen und hochpräzisen Schlagzeugstil an. Aus dieser Kombination entstand ein schlanker, moderner Bandsound, der zugleich kommerziell zugänglich und musikalisch eigenständig war. In der Anfangsphase war die Band noch stärker im Umfeld der britischen Punkszene verankert. Neben Sting und Stuart Copeland gehörte zunächst Henry Padovani zur Besetzung, bevor Andy Summers einstieg und sich die klassische Trio-Formation herausbildete. Diese Besetzung veröffentlichte zwischen 78 und 83 fünf Studioalben. Bemerkenswert ist dabei die Geschwindigkeit der künstlerischen Entwicklung. Innerhalb von nur 5 Jahren bewegte sich Police vom rauen Debütalbum über international erfolgreiche Reggae-Rock-Singles bis hin zu einem global dominierenden Pop-Rock Sound. Wir kommen nochmal zur Besetzung. Also Sting, Gesang, Bass und zentraler Songwriter, prägte die Band durch seine hohe, wiedererkennbare Stimme. Würdet ihr gleich im ganzen Abend hören. Melodische Basslinien und zunehmend literarisch geprägte Texte. Andy Summers, Gitarre, brachte Erfahrung, harmonische Raffinesse und den charakteristischen schwebenden Gitarrensound ein, der viele Police-Aufnahmen sofort erkennbar macht. Stuart Copeland schließlich, Schlagzeug und Percussion, entwickelte einen schnellen, hellen, synkopierten Stil, der Punk-Energie, Reggae-Offbeats und technische Präzision verband. Also alle drei hervorragende Musiker, kann man sagen. Henry Padovani, der vorher erwähnte frühere Gitarrist der Anfangsphase von 77, wichtig für die frühe punk-orientierte Formation, jedoch nicht Teil der klassischen Album-Besetzung. Wir kommen zum ersten Album, erschienen 1978 und hieß Outlandos d'Amour. Das Debüt präsentierte The Police als jugendlich drängende, noch kantige Band zwischen Punk, Reggae und Pop. Die Produktion wirkte bewusst roh und direkt. Viele Songs leben von knappen Arrangements, hoher Spannung und einem starken Kontrast zwischen Copelands treibendem Schlagzeug, Stings melodischem Bassspiel und Summers pointierten Gitarrenfiguren. Wir hören jetzt Roxanne, wurde übrigens zum ersten großen Markenzeichen der Band. Ein Song der Reggae-Rhythmik, dramatische Gesangslinie und ein ungewöhnliches Thema in eine eingängige Rockform brachte. Der zweite Song aus dem ersten Album, Can't Stand Losing You, zeigte die Fähigkeit der Band, dunklere Inhalte mit einer beinahe federnden musikalischen Leichtigkeit zu verbinden. Aber dass ihr euch da mal direkt was vorstellen könnt drunter. Kommen wir doch jetzt zum ersten und zum zweiten Song, Roxanne, und gleich danach kommt dann I Can't Stand Losing You.

Ja, in der Rückschau auf dieses erste Album Outlandos d'Amour kommt praktisch so rüber, weniger ein vollendetes Konzeptalbum als ein selbstbewusstes Startsignal. Der charakteristische Police-Sound ist noch nicht vollständig ausgeformt, aber bereits deutlich erkennbar. Und deswegen kommen wir jetzt ganz schnell zum zweiten Album von 1979. Regatta du Blanc. Mit Regatta du Blanc gelang The Police der internationale Durchbruch und zugleich die klare Definition ihres früheren Erfolgsrezepts. Der Albumtitel kann sinngemäß als weißer Reggae, also Regatta du Blanc, ein Wortspiel, verstanden werden und verweist auf die stilistische Aneignung jamaikanischer Rhythmik durch eine britische New Wave Band. Wir kommen zu Message in a Bottle, gehört zu den stärksten Songs der gesamten Bandgeschichte, der treibende Gitarrenlauf, die prägnante Hookline und das Bild der existenziellen Einsamkeit verbinden sich zu einem geradezu klassischen Police-Moment. Walking on the Moon wird der zweite Titel sein, zeigt die andere Seite des Trios, also auch die andere Seite des Mondes. Viel Raum, ein langsamer, schwebender Groove und eine entspannte, fast schwerelose Atmosphäre.

Und diese zwei hören wir jetzt. Man könnte noch weitere bringen, aber bei einer Stunde bin ich, glaube ich, gut beraten, erstmal immer zwei Songs von jedem Album zu spielen und dann schauen wir, was noch übrig bleibt. Aber jetzt Regatta de Blanc, die zwei Titel Message in a Bottle und Walking on the Moon.

Ihr habt es bestimmt bemerkt, dieser Titel war natürlich noch aus dem ersten Album und dieses hieß, wie ihr wisst, Outlandos d'Amour und der Titel So Lonely. Aber jetzt, wie angekündigt, die zwei Titel aus dem zweiten Album von 1979, Regatta de Blanc. Einmal kommt jetzt auf euch zu Message in a Bottle und gleich danach Walking on the Moon.

Ihr hört Radio Störfunk mit der Sendung Triangel Spezial. Heute mit der Band Police und das eine ganze Stunde lang. Ich sage euch mal ganz kurz die Frequenzen: 97,5 für die Schwäbisch Haller und die Umgebung, für die Gralsheimer 104,8. Und ihr habt natürlich die Möglichkeit, uns weltweit zu hören im Internet unter störfunk.de und da sogar die Möglichkeit, auf die Sendung zuzugreifen, indem ihr schreibt, indem ihr, naja, sagen wir mal, Wünsche äußert oder irgendwelche Kritik äußert, alles, was ihr wollt. Und dann könnt ihr natürlich über diese Homepage sogar die Sendung 100-mal hören, 1000-mal, wenn ihr wollt, eine Woche lang steht sie nämlich direkt zur Verfügung, das Ganze, wie wenn ihr ein Tonband nach vorne oder nach hinten flitscht. Also ihr könnt praktisch umgehen wie mit einem Tonbandgerät und diese Sendung so oft hören, wie ihr wollt. Außerdem habt ihr die Möglichkeit, über WhatsApp euch zu äußern. Die vierte Möglichkeit ist natürlich, ihr ruft direkt hier im Studio an und die Nummer ist die 0791 97 33 33. Jetzt habe ich schon gesehen, eine Mail kam herein und zwar wird da jemand an die Lieder seiner Jugend erinnert. Hallo Heike, grüß dich. Finde ich toll, mir geht es nämlich genauso. Ich war 1980, also als dieses Album rauskam, unterwegs mit dem 2CV nach Griechenland und wir kamen gerade in Athen auf einem, naja, ziemlich außerhalb natürlich, Campingplatz an, staubig, so wie heute einfach, trocken und das Ganze, wenn man Fenster aufmacht, wie wenn ein Föhn wäre und da hörte ich Police zum ersten Mal und zwar überstrahlte diese Musik den ganzen Campingplatz und das Tag und Nacht. Also insofern auch Erinnerungen an Police, auch eine Musik wie vom anderen Stern damals für mich. Gut, wir machen weiter mit dem Album Zenyatta Mondatta, hieß das dritte Album, festigte den Status von The Police als international erfolgreiche Band. Die Songs sind kürzer, pointierter und stärker auf Wiedererkennbarkeit ausgerichtet, ohne die rhythmische Komplexität aufzugeben. Und jetzt hören wir den Song Don't Stand So Close to Me, und zwar als Live-Fassung, dass man auch mal merkt, wie toll die live gespielt haben, wurde überhaupt zu einem der bekanntesten Stücke der Gruppe und verbindet eine spannungsvolle Textidee mit einem kühl kontrollierten Arrangement. Gleich im Anschluss. De-du-de-du, de-da-da-da, demonstriert die Kunst, das Da-da hätte ich jetzt fast gesagt, nö, der Band, scheinbar einfache Popphrasen in ein anspruchsvolles rhythmisches Umfeld einzubetten. Diese zwei Titel kommen jetzt, also zuerst Don't Stand So Close als Live-Fassung und gleich danach de-du-da-da, nee, de-du-du-du, de-da-da-da.

1981 erschien jetzt das vierte Werk, Ghost in the Machine, und markierte eine deutliche Erweiterung des Klangbildes. The Police blieben zwar ein Trio, öffneten ihre Musik aber stärker für Synthesizer, Saxophonfarben und eine größere Studioarchitektur. Die Songs wirken weniger spontan als auf den früheren Alben, dafür reifer, dunkler und konzeptionell wesentlich ambitionierter. Every Little Thing She Does Is Magic wird der erste Titel sein aus dem Album und einer der hellsten Popmomente der Band und verbindet eingängige Melodik mit einem komplexen, detailreichen Arrangement. Spirits in the Material World bringt den charakteristischen Reggae-Puls in eine kühle, fast mechanische Atmosphäre. Diese beiden Titel vom Album Ghost in the Machine.

So schnell ist eine Stunde wieder vorbei. Wir kommen schon zum letzten Album, Synchronicity. 2 Jahre später, also 1983, erschien dieses Album. Und es war das 5. und letzte. Ist aber der kommerzielle Höhepunkt und zugleich das dramatische Schlusskapitel der Studioarbeit von The Police. Das Album verbindet große Popmelodien mit literarischen, psychologischen und existenziellen Motiven. Every Breath You Take wurde zum bekanntesten Song der Band. Musikalisch reduziert, melodisch elegant und zugleich inhaltlich deutlich ambivalenter, als ein oft so romantisch verstandener Klang zunächst vermuten lässt. Wir hören zum Abschluss 2 Titel aus diesem Album. Ich habe mich entschieden für diesen natürlich, der muss kommen, also Every Breath You Take. Und im Anschluss noch einer, der mir ganz besonders gefällt, weil er einfach anders ist wie diese anderen Titel. Und der heißt Wrapped Around Your Finger. Ja, mir bleibt nichts anderes zu sagen als macht's gut, bis zum nächsten Mal. Jetzt bleibt er aber gleich dran, weil um 8 geht's weiter mit Triangle on Air. Da werde ich alleine sein und ich habe einige Titel aus der ganzen Welt dabei. Also lasst euch überraschen und bleibt einfach am Radio. Und jetzt zu Sting und den letzten 2 Titeln. Einmal, wie gesagt, Every Breath You Take und gleich im Anschluss der letzte Titel und zwar Wrapped Around in your finger.

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1: Ja, es war zwar Werner jetzt gerade in der Aufzeichnung, aber ich muss euch enttäuschen, er wird heute nicht dabei sein. Ich bin heute allein, Werner ist unterwegs. Aber wir machen trotzdem eine tolle Sendung, also bleibt einfach dran. Ich habe einiges vorbereitet. Wir reisen durch ziemlich viele Kontinente. Unter anderem werden wir jetzt erstmal in den USA landen und eine Gruppe, die Azteca heißt, eine Chicano-Gruppe aus San Francisco, und die begrüßt uns mit Rhythmen wie Santana, und zwar der Titel Ain't Got No Special Woman.

von der, na eigentlich kann man sagen, südamerikanischen Gruppe Azteca und wir hörten Ain't Got No Special Woman. Und als nächstes lasse ich es noch heißer werden, ein Titel, der sogar so heißt, dass es brennt. Die Gruppe Deep Purple hatte einen Titel namens Burn, sogar ein ganzes Album hieß so und wir hören den Titel jetzt live von Deep Purple.

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1: Ja, Gott segne die Gruppe Deep Purple. Wir hörten den Titel Burn. Ja, ihr hört Radiostörfunk mit der Sendung Triangle on Air. Und die begleitet euch bis um 22 Uhr am Mikrofon. Leider heute nur Kurt Hohenstein. Werner wird nächste Woche wieder dabei sein. Auf jeden Fall gehen wir jetzt weiter, werden etwas bluesiger. Als nächstes kommt Bernard John Marston, ein britischer Bluesgitarrist, der sich so an Peter Green und Eric Clapton orientiert hat. Mit 72 hat er leider unsere Welt schon verlassen, hat aber bei Gruppen mitgespielt wie Juicy Lucy, UFO und Babe Ruth. Und das Ganze kulminierte dann sogar noch, dass er am Schluss bei Whitesnake dabei war und Mitautor des bekanntesten Songs der Gruppe Here I Go Again war. Wir hören einen Titel von Bernie Marston, und zwar Love That Burns, Green and Blues. 1995 kam das Stück raus.

Was für ein toller Gitarrist. Bernie Marsden. Und wir hörten den Titel Love That Burns. Und jetzt geht's völlig ungewöhnlich weiter mit dem Afro Cell Sound System. Und wir hören den Titel Release. Und dieses, naja, sagen wir mal, diese Gruppe hat auf einem Peter Gabriel Label ihre erste Platte veröffentlicht. Und wir hören einen Titel aus dem ersten Album der Gruppe Afro Cell Sound System. Der Titel heißt Release.

Afro Celt Sound System. Eine tolle Gruppe, passt auch ganz gut in so Dance-Partys. Vor allem gibt es da noch Stücke, die richtig ausgefeilt sind und erweitert sind auf solche Events. Wir machen weiter. Für alle, die im Juli nicht auf dem Zeltfestival in Winterbach sein konnten, ein kurzer Einblick in Beth Hart und John Bonamassa. Wir hören den Titel I'd Rather Go Blind mit Beth Hart und Joe Bonamassa. Und den spielen wir sofort.

Ja, eindrücklicher Titel von Beth Hart und Joe Bonamassa. I'd Rather Go Blind, soviel ich weiß, von der Gruppe Fleetwood Mac mal vertont. Und original, denke ich doch mal, wahrscheinlich noch wesentlich älter ein Blues-Titel. Wir kommen zu Bill Chase. Und der hat die Gruppe The Chase oder Chase nur gegründet, eine Brass-Rock-Gruppe aus den USA und 1970 gegründet. Leider kam es schon 4 Platten später zum Ende der Gruppe, weil ein Flugzeugabsturz analog zu Lynyrd Skynyrd 3 oder 4 Musiker der Band mit einem Schlag ums Leben brachte. Und wir hören jetzt zur Erinnerung an Bill Chase und die Gruppe The Chase oder Chase aus dem Album, aus dem 3. Album Pure Music, einen Titel, und der wird sein Woman of the Dark.

Ja, ihr habt es bestimmt erkannt. Das war die Gruppe The Band. Ursprünglich Begleitgruppe natürlich von Bob Dylan. Und wir hörten den Titel Up on Cripple Creek. Und jetzt geht's weiter mit Black Sabbath. Ich habe gerade von einem Hörer gehört, dass er gern Bassisten hätte. Eine Sendung mit Bassisten, die praktisch, naja, sagen wir mal, die Leiter einer Band sind. Und da fällt mir gerade ein, habe ich einen Titel dabei, der auch ziemlich basshaltig ist und hört sich auch hervorragend an. Die Gruppe heißt Black Sabbath und wir hören den Titel N.I.B. in einer anderen Fassung, wie ihr vielleicht gewohnt seid.

Ja, Black Sabbath mit einem Eingangs-Bass-Solo, das ihr bestimmt gehört habt und das normalerweise nicht dazu gehört. Jetzt geht's weiter mit der Gruppe Cactus, die amerikanische Antwort auf Led Zeppelin. Wir hören You Can't Judge a Book by The Cover.

So, das hat jeder erkannt. Und zwar hat sich's um Peter Gabriel gehandelt und der Titel Don't Give Up. Und die weibliche Stimme war natürlich Kate Bush. Und vielen Dank, Heike und Volker, dass ihr mich noch begleitet hier. Ich bin ja heute allein und umso mehr freue ich mich, wenn da jemand auf der anderen Seite des Äthers ist und auch wirklich zuhört. Jetzt kommt was völlig Ungewöhnliches, ein Titel von Deodato. Und zwar 2001, also sprach Zarathustra. Freut euch drauf, es wird richtig spannend.

So, ein längerer Titel. 9 Minuten war das jetzt. Deodato mit 2001, also sprach Zarathustra. 2001 war der Film von Stanley Kubrick und da haben sie diesen Titel wohl verwendet. Jetzt geht's weiter mit Eric Burdon und die Animals und wir hören einen Titel namens C.C. Rider.

Das war die Gruppe America und wir hörten den Titel Watership Down. So, und jetzt kommt der absolute Höhepunkt der heutigen Sendung. Wir hören jetzt einen Teil aus dem Album von Pink Floyd, Atom Heart Mother, und da die Suite. Und die geht insgesamt 23 Minuten und 42 Sekunden. Freut euch drauf. Sowas kriegt ihr ganz selten um die Ohren im Radio, im Öffentlich-Rechtlichen sowieso nicht, wenn überhaupt, dann nur bei Radio Störfunk. Und jetzt geht's los mit dem Titel.

Das Ende der heutigen Sendung naht. Zuletzt hörten wir 23 Minuten und 42 Sekunden Atom Heart Mother, die Suite von Pink Floyd aus dem gleichnamigen Album Atom Heart Mother. Und jetzt noch ein einziger Titel, bevor ich den aber spiele, noch ganz kurz. Ihr könnt die Sendung noch nachhören in unserer Mediathek auf www.störfunk.de. Und da habt ihr eine Woche lang die Möglichkeit, den Titel oder die ganze Sendung rauf und runter zu spielen, so viel ihr wollt. Die Möglichkeit der Wiederholung gibt es am kommenden Donnerstag in der Früh von 8 bis 10. Also da ideal beim vielleicht Großputschern zum Wochenende diese Sendung zu hören. Ansonsten nächste Woche wieder Dienstag mit Werner zusammen, Triangle on Air. Triangle Spezial hat Werner nächste Woche von 19 bis 20 Uhr. Ich wünsche euch noch eine tolle Zeit und eine, na, sagen wir mal, vielleicht regnerischere Woche wie diese hier. Es wird Zeit, dass es wieder regnet. Kommt gut durch die Woche. Und jetzt zum Abschluss noch Traveling Light von Leonard Cohen.

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Und wie versprochen, heute besondere Delikatessen. Wir feiern die 20. Ausgabe von Mansdad und gleichzeitig den Geburtstag der anderen anonymen Hälfte von Mansdad. Alles Gute, liebe Grüße, feiert schön.

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Il y a une légende amérindienne que j'aime beaucoup, qui raconte extrêmement bien ma place dans ce monde. Je vais vous la faire en allemand, ça va être un peu long. Ich erzähle eine Legende aus Südamerika, wo erzählt wird, welcher unser Platz in der Welt ist. Es gab ein Waldbrand, alle Tiere sind auf eine Prärie geflohen und schauten, wie ihr Habitat zerstört wurde. Nur ein kleiner Kolibri flog in und er, mit Wasser im Schnabel, um den Brand zu löschen. Eines der anderen Tiere fragte,

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Der zweite Block beschäftigt sich mit einem Phänomen. Wicking of the Six Avenues. Ein Spezial zu dem Künstler Moondog.

0: Im Block 3 gibt es wieder mal was Neues von Mellow Mark, Freund, Liedermacher und Nomade so wie ich. Autonomy of the Mind.
1: Darf ich mal durch? Danke. Mein Flug geht eigentlich gleich. Ein bisschen spät dran. Schaffe ich das noch? Okay, Gepäck. Gleich mitnehmen. Okay, mach ich. Danke, ciao.
2: Awesome.

Frieden anzurichten.

0: alkoholisierte autonome.
1: Mit stundenlangen Protesten und teilweise gewaltsamen Blockaden haben mehrere tausend Menschen heute in Dresden einen Aufmarsch von Rechtsextremen verhindert.

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